0: Vorgängers Orbán von Brüssel eingefroren wurden. Dollar und mehr. Die Vorfreude auf die Fußball-WM wird getrübt durch den Ärger über Wucherpreise und eine irreführende. Deshalb ermitteln jetzt die Generalstaatsanwältinnen von New York und New Jersey gegen den Weltfußballverband FIFA. Aus New York Martin Ganselmeier.
1: Niemand sollte dazu manipuliert werden, horrend hohe Preise für Sitzplätze zu zahlen, kritisiert die Generalstaatsanwältin von New York, Letitia James. Und die Fans sollten darauf vertrauen können, dass sie die Tickets erhalten, die sie auch gekauft haben. Die FIFA hat zunächst keine konkreten Sitzplätze verkauft, sondern nur Tickets für bestimmte Kategorien. Mit wachsender Nachfrage wurden neue, noch teurere Kategorien angeboten, was dazu führte, dass Ticketinhaber in weniger attraktive Kategorien verschoben wurden.
0: Das waren die Nachrichten. Das Wetter in Deutschland: weitgehend trocken, an den Alpen abklingende Schauer und Gewitter, Tiefstwerte 16 bis 5 Grad. Tagsüber trocken, nur an den Alpen einzelne Schauer und Gewitter bei 16 Grad auf den nordfriesischen Inseln bis 31 Grad am Oberrhein. Freitag von Nordwesten her einzelne Schauer oder Gewitter, sonst überwiegend trocken, 20 bis 33 Grad. Am Sonnabend örtlich kräftige Schauer oder Gewitter. Es ist 2.03 Uhr.
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1: Um 3 Uhr mit Wolfgang Berger. Trotz einer Waffenruhe werden die Angriffe zwischen Israel und der pro-iranischen Hisbollah im Libanon wieder heftiger. Israels Armee hat weite Teile des Südlibanon zur Kampfzone erklärt. Aus Kairo Nina Amin.
2: In der Hafenstadt Tyros verließen die Menschen in Panik die Stadt. Bewohner südlich des Sahrani-Flusses wurden von Israels Militär aufgefordert, ihre Dörfer zu verlassen und in Richtung Norden zu gehen. Ein Militärsprecher teilte auf der Plattform X auf Arabisch mit, man werde mit äußerster Härte gegen die Hisbollah-Miliz vorgehen. Der Sahrani-Fluss verläuft im Landesinneren des Libanon, 40 Kilometer nördlich von Israel. Nach israelischen Medienberichten soll die Hisbollah inzwischen sogenannte Glasfaserdrohnen einsetzen, um Ziele in Nordisrael zu attackieren. Diese gelten als schwer zu stoppen und können weiter entfernte Ziele erreichen.
1: Das US-Militär hat nach Angaben der Regierung ein Militärgelände im Iran angegriffen. Von dem Gelände sei eine Bedrohung für US-Streitkräfte und den kommerziellen Schiffsverkehr in der Straße von Hormus ausgegangen, sagte ein Regierungsvertreter. Iranische Medien hatten mehrere Explosionen in der Nähe der Stadt Bandar Abbas an der Straße von Hormus gemeldet. Die Stadt gilt als eines der wichtigsten militärischen Zentren des Irans im Golfraum. Die Verhandlungen zwischen beiden Parteien laufen unterdessen stockend. US-Präsident Trump betonte nach einer Kabinettssitzung, er werde keinen miesen Deal akzeptieren. Zum heutigen Internationalen Tag der Frauengesundheit hat Bundesgesundheitsministerin Warken Fortschritte bei dem Thema angemahnt. Frauen verdienten eine Medizin.

0: und Medikamente hauptsächlich an Männern erforscht werden, erhalten Frauen teils erst verspätete Diagnosen oder falsche Dosierungen. Auf der Bahnstrecke Hamburg-Berlin gibt es derzeit massive Einschränkungen. Grund ist ein kaputtes Stellwerk bei Lüneburg. Laut der Bahn fallen bis zum Vormittag Züge aus oder fahren mit erheblicher Verspätung. Reisende werden gebeten, den Schienenersatzverkehr zu nutzen, der auf der Strecke noch wegen der Generalsanierung verkehrt. Das waren die Nachrichten. Das Wetter in Deutschland. Tagsüber viel Sonnenschein und trocken, nur an den Alpen einzelne Schauer und Gewitter bei 16 Grad auf den nordfriesischen Inseln bis 31 Grad am Oberrhein. Am Freitag von Nordwesten einzelne Schauer oder Gewitter, sonst überwiegend trocken, 20 bis 33 Grad. Am Sonnabend örtlich kräftige Schauer oder Gewitter, sonst weitgehend trocken. Es ist 3.03 Uhr.
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1: Um 4 Uhr mit Wolfgang Berger. Israels Armee weitet ihren Einsatz gegen die Hisbollah-Miliz im Süden des Libanon aus. Das Militär hat die Bewohner mehrerer Gebiete aufgerufen, ihre Häuser zu verlassen. Die Region wurde zur Kampfzone erklärt. Aus der Nachrichtenredaktion Konstanze Semidey.
2: Der Libanon meldet, dass die israelische Armee begonnen hat, Ziele nahe der Küstenstadt Tyrus zu beschießen. Auch da wurden die Bewohner kurz zuvor zur Räumung aufgefordert. Laut der libanesischen Armee ist ein weiterer Soldat bei israelischen Angriffen getötet worden. Schon am Dienstag war demnach ein Soldat nach Angriffen ums Leben gekommen. Die Räumungsaufforderungen durch die israelische Armee sind die ersten seit Mitte April, als eine Waffenruhe zwischen Israels Militär und der Hisbollah in Kraft getreten war. Die gegenseitigen Angriffe hatten allerdings nie wirklich aufgehört.
1: Das US-Militär hat nach Angaben der Regierung ein Militärgelände im Iran angegriffen. Von dem Gelände sei eine Bedrohung für US-Streitkräfte und den Schiffsverkehr in der Straße von Hormus ausgegangen, sagte ein Regierungsvertreter. Iranische Medien hatten mehrere Explosionen in der Nähe der Stadt Bandar Abbas an der Straße von Hormus gemeldet. Die Stadt gilt als eines der wichtigsten militärischen Zentren des Irans. Die EU-Außenminister beraten auf Zypern über die neuen Entwicklungen im Ukraine-Krieg. Vorab hat sich Kommissionspräsidentin von der Leyen mit dem ukrainischen Präsidenten Zelensky ausgetauscht. Dabei ging es auch um einen EU-Beitritt des Landes. Auf Social Media schrieb von der Leyen, die kommenden Wochen seien dafür entscheidend. Außerdem sagte sie der Ukraine weitere militärische Hilfe zu. 1.000 Dollar und mehr. Die Vorfreude auf die Fußball-WM wird getrübt durch den Ärger über Wucherpreise und eine irreführende Ticketvergabe. Deshalb ermitteln jetzt die Generalstaatsanwältinnen von New York und New Jersey gegen den Weltfußballverband FIFA. Aus New York Martin Ganselmeier.
3: Niemand sollte dazu manipuliert werden, horrend hohe Preise.

0: einzelne Schauer und Gewitter bei 16 Grad auf den nordfriesischen Inseln bis 31 Grad am Oberrhein. Am Freitag von Nordwesten einzelne Schauer oder Gewitter, sonst überwiegend trocken, 20 bis 33 Grad. Am Sonnabend örtlich kräftige Schauer oder Gewitter, sonst weitgehend trocken. Es ist jetzt 4.03 Uhr.
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1: Um 5 Uhr mit Wolfgang Berger. Das US-Militär hat erneut Angriffe gegen den Iran geflogen. Die Maßnahmen seien defensiver Natur gewesen und hätten dazu gedient, die derzeitige Waffenruhe zwischen dem Iran und den USA aufrechtzuerhalten. So zitieren etwa CNN und die New York Times zwei namentlich ungenannte Militärangehörige. Aus Washington Samuel Jakisch.
2: Ziel der Angriffe im Süden des Landes seien den Berichten zufolge zunächst mindestens 4 iranische Drohnen gewesen. Dem Bericht zufolge hätten US-Kampfjets die Drohnen abgeschossen. Anschließend habe ein US-Kampfflugzeug die militärische Anlage angegriffen, von denen aus die Drohnen gestartet waren. Iranische Medien hatten zunächst berichtet, dass in der Nacht zum Donnerstag östlich der Hafenstadt Bandar Abbas insgesamt 3 Explosionen zu hören gewesen seien. Die Stadt gilt als militärisches Zentrum für iranische Truppen im Golfraum und an der Straße von Hormus.
1: Israels Armee weitet ihren Einsatz gegen die Hisbollah-Miliz im Süden des Libanon aus. Das Militär hat die Bewohner mehrerer Gebiete aufgerufen, ihre Häuser zu verlassen. Die Region wurde zur Kampfzone erklärt. Der Libanon meldet, dass die israelische Armee begonnen hat, Ziele nahe der Küstenstadt Tyrus zu beschießen. Auch da wurden die Bewohner kurz zuvor zur Räumung aufgefordert. Die schweren Angriffe Russlands auf die Ukraine bestimmen das Treffen der Außenminister in Zypern. Statt Verhandlungen setzt die EU eher auf militärische Stärke und Beitritt. Aus Limassol, Sabrina Fritz.
3: Die Außenbeauftragte Kallas hat weiter Druck auf Russland angekündigt. Russland habe mit seinen jüngsten Angriffen auf Kiew gezeigt, dass es kein Interesse an Frieden habe, so eine EU-Sprecherin. Vor dem Treffen hat Kommissionspräsidentin Ursula von der Leyen mit dem ukrainischen Präsidenten Selenskyj gesprochen. Darin hat sie der Ukraine die volle Unterstützung der Gemeinschaft zugesagt. Militärisch würden jetzt vor allem Luftabwehrsysteme dringend benötigt. Außerdem habe sie mit Selenskyj auch über den Beitritt des Landes zur EU gesprochen. Die kommenden Wochen seien dafür entscheidend, schrieb von der Leyen auf Social Media.
1: Der Präsident des Deutschen Roten Kreuzes Gröhe fordert deutlich mehr Taschengeld im freiwilligen sozialen Jahr. Dem Redaktionsnetzwerk Deutschland sagte der ehemalige CDU-Politiker, die Absolventen sollten mindestens den BAföG-Höchstsatz von rund 990 Euro bekommen. Derzeit erhalten sie je nach Träger zwischen 350 und 676 Euro. Damit können es sich laut Gröhe nicht alle jungen Menschen leisten, einen Freiwilligendienst zu absolvieren. Das waren die Nachrichten. Das Wetter in Deutschland.

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1: Um 7 Uhr mit, um 6 Uhr mit Susanne Lemke. Sachsen-Justizministerin Constanze Geyert will an Amtsgerichten wieder mehr beschleunigte Verfahren. Die CDU-Politikerin sagte dem MDR, dazu sei im Frühjahr ein Modellprojekt gestartet. Die Abläufe an den Amtsgerichten würden optimiert. Es gebe dann konkret festgelegte Daten, um bestimmte Aktionen durchzuführen. An diesen Tagen stünden dann auch ein Richter und ein Staatsanwalt dafür bereit. Laut Geyert sollen so die organisatorischen Probleme bei den Schnellverfahren behoben werden, die bisher zu zusätzlichen Belastungen für die Gerichte führen. Die Zahl der beschleunigten Verfahren in Sachsen ist seit 2021 um rund zwei Drittel gesunken. Die USA haben trotz der Waffenruhe und laufender Verhandlungen erneut Ziele im Iran angegriffen. Ein Regierungsvertreter sagte in der Nacht, die Schläge hätten einer Militärstellung in Bandar Abbas gegolten, von der aus Drohnen abgefeuert worden seien. Diese hätten eine Bedrohung für die US-Streitkräfte dargestellt. Der Iran griff nach eigenen Angaben als Vergeltung einen US-Stützpunkt an, wo wurde nicht mitgeteilt. Der Golfstaat Kuwait meldete am frühen Morgen einen Raketen- und Drohnenangriff. Thüringens Verfassungsschutzpräsident Stefan Kramer hat Forderungen nach zusätzlichen Befugnissen für seine Behörde kritisiert. Dem Redaktionsnetzwerk Deutschland sagte Kramer, ihn irritiere, wenn der Verfassungsschutz zu einem echten Geheimdienst ausgebaut werden solle. Der Verfassungsschutz sei aus guten Gründen ein Nachrichtendienst und sollte das auch bleiben. Zugleich warnte er davor, die Aufgabenteilung mit der Polizei aufzugeben. Bundesinnenminister Alexander Dobrindt hatte angekündigt, den Verfassungsschutz mit neuen Befugnissen zum echten Geheimdienst zu machen. In Sachsen-Anhalt ist derzeit die A2 gesperrt. Wie die Autobahnpolizei dem MDR mitteilte, brennen zwischen Kreuz Magdeburg und Irxleben drei Lkw. Die Brandursache ist noch unklar, Verletzte gibt es nicht. Die Löscharbeiten sind noch im Gange, die Autobahn bleibt in beide Richtungen voraussichtlich noch mehrere Stunden gesperrt. Die Stadt Leipzig erhofft sich von der Ausrichtung des gestrigen Conference League Finales einen Schub für den Tourismus. Projektleiter Stefan Schädler sagte dem MDR, die Erfahrungen der Fußball-EM 2024 zeigten, dass sich jeder investierte Euro für so ein Großereignis am Ende für die Stadt bis zu 10-fach wieder auszahle. Zu dem Conference League Endspiel zwischen dem Londoner Premier League Club Crystal Palace und Rayo Vallecano waren rund 30.000 Fans aus England und Spanien angereist. Das Spiel endete 1:0 für Crystal Palace. Das waren die Nachrichten.
2: Und das Wetter für die MDR Schlagerwelt. Derzeit noch ziemlich frisch, nur 5 bis 9 Grad. Später wieder sonnig, mitunter einige Wolken, aber trocken, 21 bis 26 Grad. Morgen viel Sonne.

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1: Mit Andreas Kalwitz, schönen guten Morgen und jetzt viel Spaß beim Mitsingen. Hier kommt der Wolle, Wolfgang Petri.

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2: Gott hat mich nie enttäuscht. Die Frau, die das sagt, heißt Irmgard. Seit letztem Sonntag ist sie 105 Jahre alt. Und weil Irmgard sonntags immer in den Gottesdienst geht, tat sie das auch an ihrem Geburtstag. Sie trug ihre schönste Bluse und ihre beste Brosche. Den Rollator ließ sie im Vorraum der Kirche stehen. Sie setzte sich neben Helga, so wie immer. Helga ist auch schon über 90, aber in Irmgards Augen natürlich ein junges Ding. Nach Glockengeläut, Orgelmusik und der Begrüßung des Pfarrers holte ein Kirchvorsteher 5 gelbe Blumen hinter dem Altar hervor und überreichte sie der Jubilarin. Die Gemeinde sang, erst schüchtern, dann immer beherzter, viel Glück und viel Segen auf all deinen Wegen. Gesundheit und Freude, das schenke dir Gott. Dann gratulierte der Kirchvorsteher Irmgard und hielt eine kleine Rede. Sie war voller Nochs. Wie erstaunlich es sei, dass Irmgard noch fit ist, noch geistig rege, überhaupt noch am Leben mit 105. Irmgard fand das nicht so erstaunlich. Nicht einmal die Rede. Aber mit 105 hat man natürlich schon allerlei erlebt. Nach der Rede des Gratulanten sollte es nahtlos weitergehen mit dem Gottesdienst. Es sollte mit dem Psalm weitergehen. Aber daraus wurde nichts, denn plötzlich stand Irmgard auf.

0: außerplanmäßig. Sie sagte, danke für euer Ständchen, danke für die Blumen. Und dann sagte sie noch, Gott hat mich nie enttäuscht. Mein Leben war nicht immer einfach, das wisst ihr. Aber jetzt am Ende sehe ich, dass er mich begleitet hat. Sie setzte sich, die Gemeinde betete den Psalm, hörte eine Lesung, sang, machte sich bereit für die Predigt. Der Pfarrer kam nach vorn. Aber statt mit der Predigt anzufangen, bat er Irmgard zu sich. Und er sagte, bitte erzählen Sie uns von Ihrem Leben und davon, wie Gott Sie begleitet hat. Irmgard schaute zu Helga, die nickte ihr zu. Und dann ging Irmgard mit ihren 105 Jahren langsam und würdevoll nach vorn.
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1: Um 7 Uhr mit Susanne Lemke. Sachsens Justizministerin Constanze Geyert will an Amtsgerichten wieder mehr beschleunigte Verfahren. Die CDU-Politikerin sagte dem MDR, der Rechtsstaat müsse zeigen, dass Strafe auf dem Fuß folgen könne. Dazu sei im Frühjahr ein Modellprojekt gestartet. Damit würden Abläufe an den Gerichten optimiert. Es gäbe konkrete Zeiten, an denen sowohl ein Richter als auch ein Staatsanwalt für beschleunigte Verfahren verfügbar seien. Wegen des organisatorischen Aufwands war die Zahl der beschleunigten Verfahren in Sachsen seit 2021 um rund 2/3 gesunken. Die USA haben trotz der Waffenruhe und laufender Verhandlungen erneut Ziele im Iran angegriffen. Nach Angaben aus dem Pentagon galten die Schläge einer Militärstellung in Bandar Abbas, von der aus Drohnen abgefeuert worden seien. Diese hätten eine Bedrohung für die US-Streitkräfte dargestellt. Der Iran griff nach eigenen Angaben als Vergeltung einen US-Stützpunkt an, wo wurde nicht mitgeteilt. Der Golfstaat Kuwait meldete am frühen Morgen einen Raketen- und Drohnenangriff. Thüringens Verfassungsschutzpräsident Stefan Kramer hält zusätzliche Befugnisse für seine Behörde für nicht nötig. Dem Redaktionsnetzwerk Deutschland sagte Kramer, ihn irritiere, wenn der Verfassungsschutz zu einem echten Geheimdienst ausgebaut werden solle. Der Verfassungsschutz sei ein Nachrichtendienst und sollte das auch bleiben. Zugleich warnte er davor, die Aufgabenteilung mit der Polizei aufzugeben. Kramer reagierte damit auf Forderungen von Bundesinnenminister Alexander Dobrindt und Verfassungsschutzpräsident Sinan Seelen. Auf der A2 in Sachsen-Anhalt sind in der Nacht nach einem Unfall 3 LKWs in Flammen aufgegangen. Nach Angaben der Polizei brannten die Sattelzüge im Bereich Kreuz Magdeburg komplett aus. Verletzte gebe es nicht. Auch auf der A9 bei Wiedemar in Sachsen verunglückte ein LKW. Die Autobahn Richtung Berlin wurde gesperrt. Die Stadt Leipzig erhofft sich von der Ausrichtung des gestrigen Conference League-Finales einen Schub für den Tourismus. Projektleiter Stefan Schädler sagte dem MDR, die Erfahrungen der Fußball-EM 2024 zeigten, dass sich jeder Euro am Ende für die Stadt bis zu 10-fach wieder auszahle. Zum Conference League-Finale zwischen dem Londoner Premier League-Club Crystal Palace und Rayo Vallecano aus Spanien waren rund 30.000 Fans angereist. Das Spiel endete 1:0 für Crystal Palace. Das waren die Nachrichten.
2: Der Wetterbericht für die MDR Schlagerwelt. Auch heute viel Sonne, dazu regional ein paar lockere Quell- und Schleierwolken, aber es bleibt weiterhin trocken. Die Höchstwerte liegen zwischen 21 und 25, im Bergland bei 17 bis 20 Grad. Morgen ist es erst sonnig, später ziehen Wolken auf und am Abend kann es in Sachsen-Anhalt erste Schauer und Gewitter geben. Die Höchstwerte 26 bis 30 Grad.
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2: Einen schönen Donnerstagmorgen wünsche ich Ihnen und jetzt kommt das Flirtgeheimnis von Graham Bonney.

0: Der Gerd war das. Gerd Höllerich, Sie kennen ihn als Roy Black. Einen schönen guten Morgen wünsche ich. Wir starten in einen sonnigen 28. Mai. Aber wir schauen das mal aufs Kalenderblatt. Namenstag haben heute Germanus, Otto, Viktor und Wilhelm. Und das war der Wilhelm von Aquitanien. Er lebte bis 812, war ein gefeierter Feldherr von Karl dem Großen. Aber trotz seiner großen militärischen Erfolge kehrte er dem Heer und auch dem Hofleben den Rücken und trat 806 als einfacher Laienbruder in das von ihm gegründete Kloster Chelon in Südfrankreich ein, wo er bis zu seinem Lebensende die niedrigsten Arbeiten verrichtete. Die Jahrestage für den 28. Mai sind: heute ist der Tag der Rückkehr der Nachtschnecken, dann Tag des Hamburgers, dann ist heute Welttag der Frauengesundheit und heute ist Welttag des Spielens. Und zum Thema Spielen sagte mal Benjamin Franklin: wir hören nicht auf zu spielen, weil wir alt werden. Wir werden alt, weil wir aufhören zu spielen.
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0: Andreas Zaron war das hier in der MDR Schlagerwelt und ich wünsche Ihnen einen schönen guten Morgen. Ja, und es strahlt schon wieder die Sonne im Schlagerland. Heute wird es wieder sommerlich warm und morgen wird es heiß, bis 30 Grad. Und ganz heiß sind ja auch schon heute die Fans von Helene Fischer. Denn morgen wird die neue Single von Helene veröffentlicht. Heute Nacht heißt das Lied. Und wie sagte sie doch mal in der MDR Talkrunde?
1: Primär steht die Tour im Fokus, ganz klar. Aber ich, ja, also man arbeitet ja im Hintergrund auch an neuen Sachen.
2: Like what?
1: Also an neuen Songs. Ich werde natürlich auch ein paar Überraschungen mit auf die Bühne nehmen. Also es wird auch neue Musik bei der Stadiontour geben. Und alles andere wird leider, muss ich leider sagen, müsst ihr euch noch ein bisschen gedulden. Ein paar Nächte sind es noch und dann kommt die ganz große Überraschung raus. Es wird neue Musik geben.
0: Ja, und ich glaube, dieses Fieber will sie immer wieder spüren. In diesem Sinne, hier ist sie, Helene Fischer in der MDR Schlagerwelt.

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1: Aus Sachsen-Anhalt mit Tatjana Gropius. Die Menschen in der Altmark machen sich große Sorgen um die Zukunft in ihrer Region. Das betrifft unter anderem den Ärztemangel, Kitas, die dicht machen und junge Menschen, die sich woanders Jobs suchen. Darum ging es gestern Abend im MDR-Talk Fakt ist aus Zichtau bei Gardelegen. Landrat Karnitz sagte, dass dem Kreis 21 Hausärzte fehlten. Er will deswegen verstärkt auf Versorgungszentren setzen. Auch Lehrermangel ist in der Altmark ein Thema. Hier räumte Infrastrukturministerin Hüskens am Abend Fehler bei der Bedarfsplanung ein, sprach sich aber auch für schnelleren Straßen- und Autobahnausbau aus. Die ganze Sendung Fakt ist aus Zichtau zum Nachschauen gibt es bei uns auf mdrsachsenanhalt.de. Wer Kunde bei der Postbank ist und dieser Tage eine Angelegenheit klären will, hat womöglich ein Problem. Denn die Gewerkschaft Verdi fordert Mitarbeiter in Sachsen-Anhalt, Sachsen und Thüringen von heute an bis einschließlich Samstag zum Warnstreik auf. Betroffen sind bundesweit Filialen und Callcenter der Postbank. Hintergrund ist der festgefahrene Tarifkonflikt für rund 9000 Beschäftigte der Postbank im Deutsche Bank-Konzern. In Halle sind offenbar falsche Mitarbeiter der Stadtwerke unterwegs. Wie die Stadtwerke selbst mitgeteilt haben, hoffen die Betrüger, sich mit der Masche Zugang zu den Wohnungen von Kunden zu verschaffen. Sie behaupten, Wasser- oder Stromzähler ablesen zu wollen. Von den Stadtwerken heißt es dazu aber, die Ablesetermine werden immer schriftlich angekündigt.
2: Das Wetter bei uns in Sachsen-Anhalt. Auch heute viel Sonne, zeitweise ziehen einige lockere Quell- und Schleierwolken durch, aber es bleibt trocken. Die Höchstwerte liegen zwischen 20 und 24, in den Harzhochlagen bei 15 Grad. Der Freitag beginnt meist sonnig, am Nachmittag werden die Wolken dichter, gegen Abend kommen erste Schauer auf. Die Höchstwerte liegen bei maximal 30 Grad.
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2: Einen schönen guten Morgen wünsche ich Ihnen. Kommen Sie gut in diesen Donnerstag. Hier ist die Gruppe Karriere.

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1: Der Gary war das, DJ Ötzi am Donnerstagmorgen und wir schauen nach Washington.
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1: Das US-Militär hat in der Nacht erneut Angriffe gegen den Iran geflogen. Das berichten mehrere US-Medien unter Berufung auf Beamte im US-Verteidigungsministerium. Mehr dazu von Samuel Jakisch aus Washington.
3: Die Maßnahmen seien defensiver Natur gewesen und hätten dazu gedient, die derzeitige Waffenruhe zwischen Iran und den USA aufrechtzuerhalten. So zitieren unter anderem CNN und die New York Times zwei namentlich ungenannte Militärangehörige. Eine offizielle Bestätigung aus dem Pentagon über die erneuten Angriffe gab es zunächst nicht. Ziel der Angriffe im Süden des Landes seien den Berichten zufolge zunächst mindestens 4 iranische Drohnen gewesen. Von ihnen sei eine Gefahr für US-Truppen in der Region sowie für die zivile Schifffahrt in der Straße von Hormus ausgegangen. Dem Bericht zufolge hätten US-Kampfjets die Drohnen abgeschossen. Anschließend habe ein US-Kampfflugzeug die militärische Anlage angegriffen, von denen aus die Drohnen gestartet waren. Iranische Medien hatten zunächst berichtet, dass in der Nacht zum Donnerstag östlich der Hafenstadt Bandar Abbas insgesamt 3 Explosionen zu hören gewesen seien. Die Stadt gilt als militärisches Zentrum für iranische Truppen im Golfraum und an der Straße von Hormus.
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1: Um 8 Uhr mit Susanne Lemke. Sachsens Justizministerin Constanze Geyert will an Amtsgerichten wieder mehr beschleunigte Verfahren. Die CDU-Politikerin sagte dem MDR, der Rechtsstaat müsse zeigen, dass Strafe auf dem Fuß folgen könne. Im Frühjahr sei ein Modellprojekt gestartet, um Abläufe am Gericht zu optimieren. Wegen des organisatorischen Aufwands war die Zahl der beschleunigten Verfahren in Sachsen seit 2021 um rund 2/3 gesunken. Die USA haben trotz der Waffenruhe und laufender Verhandlungen erneut Ziele im Iran angegriffen. Nach Angaben aus dem Pentagon galten die Schläge einer Militärstellung im Bandar Abbas, von der aus Drohnen abgefeuert worden seien. Diese hätten eine Bedrohung für die US-Streitkräfte dargestellt. Der Iran griff nach eigenen Angaben als Vergeltung einen US-Stützpunkt an, wo wurde nicht mitgeteilt. Der Golfstaat Kuwait meldete am frühen Morgen einen Raketen- und Drohnenangriff. Thüringens Verfassungsschutzpräsident Stefan Kramer hält zusätzliche Befugnisse für seine Behörde für nicht nötig. Dem Redaktionsnetzwerk Deutschland sagte Kramer, ihn irritiere, wenn der Verfassungsschutz zu einem echten Geheimdienst ausgebaut werden solle. Der Verfassungsschutz sei ein Nachrichtendienst und sollte das auch bleiben. Zugleich warnte er davor, die Aufgabenteilung mit der Polizei aufzugeben. Kramer reagierte damit auf Forderungen von Bundesinnenminister Alexander Dobrindt und Verfassungsschutzpräsident Sinan Selen. Auf der A2 in Sachsen-Anhalt sind in der Nacht nach einem Unfall 3 Lkw in Flammen aufgegangen. Nach Angaben der Polizei brannten die Sattelzüge im Bereich Kreuz Magdeburg komplett aus. Verletzte gebe es nicht. Die A2 Richtung Hannover ist voll gesperrt. In Sachsen geriet auf der A9 bei Wiedemar ein Lkw in Brand. Ein weiterer Lkw fuhr am Stauende auf eine Laster auf. Der Polizei zufolge wurde ein Mensch schwer verletzt. Die Stadt Leipzig erhofft sich von der Ausrichtung des gestrigen Conference League Finals einen Schub für den Tourismus. Projektleiter Stefan Schädler sagte dem MDR, die Erfahrungen der Fußball-EM 2024 zeigten, dass sich jeder Euro am Ende für die Stadt bis zu 10-fach wieder auszahle. Zum Conference League Finale zwischen dem Londoner Premier Club Crystal Palace und Rayo Vallecano aus Spanien waren rund 30.000 Fans angereist. Das Spiel endete 1:0 für Crystal Palace. Das waren die Nachrichten.
2: Der Wetterbericht für die MDR Schlagerwelt. Auch heute viel Sonne, dazu regional ein paar lockere Quell- und Schleierwolken, aber es bleibt weiterhin trocken. Die Höchstwerte liegen zwischen 21 und 25, im Bergland bei 17 bis 20 Grad. Morgen ist es erst sonnig, später ziehen Wolken auf und am Abend kann es in Sachsen-Anhalt erste Schauer und Gewitter geben. Die Höchstwerte 26 bis 30 Grad.
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2: Ja, und ich habe jetzt den Kaiser für Sie, Roland Kaiser.

Ja, und dann freut sich das Herz von der Petra. Corazon. Petra Frei war das hier in der MDR Schlagerwelt. Ja, so startet man doch ganz gemütlich in den Donnerstag. Ich wünsche Ihnen einen schönen guten Morgen. Heute wird es ja wieder sommerlich warm, denn Mitteldeutschland liegt weiter auf der Hochdruckseite eines Hochs über der Nordsee bzw. den britischen Inseln. Was das genau für die nächsten Tage heißt, ich frage gleich nach im MDR Wetterstudio bei Josephine Bechler. Aber erstmal kommt der Matze, Matthias Reim.

0: Peter mit dem Regenbogen und Lena Waleitis sind wir doch beim Thema Wetter. In dem Sinne, schönen guten Morgen, Josefine Bächler in unserem Wetterstudio. Wie wird denn dieser Donnerstag?
1: Ein recht entspannter, ruhiger Hochdruckwettertag mit dem Hochdruckgebiet Boris. Das bedeutet, es gibt sehr viel Sonnenschein. Es kommen zwar auch heute im Laufe des Tages so ein paar Schleierwolken und lockere Quellwolken dazu, aber da kommt die Sonne natürlich weiterhin sehr gut durch. Wir haben zurzeit eine nordwestliche Anströmung, deswegen liegen die Spitzenwerte heute nicht allzu hoch, aber immerhin mit der Sonne schaffen wir 21 bis 25 Grad.
0: Und wie wird's morgen am Freitag?
1: Der Wind dreht. Morgen ist die Anströmung schon aus südwestlicher Richtung. Damit wird es deutlich wärmer. In der Spitze hätten wir morgen schon knapp 30 Grad zu bieten. Dazu gibt es auch wieder sehr viel Sonnenschein. Am Nachmittag kommen dann aber auch Quellwolken auf. Und vor allem in den Abendstunden sind dann morgen so vom Eichsfeld über den Harz bis zur Altmark Schauer und Gewitter schon mal möglich. Das wird sich dann auch in der Nacht über uns ausweiten. Auch am Samstag sind da welche unterwegs. Die treten gebietsweise auf, also es bekommen nicht alle was davon ab, können aber hier und da auch ein bisschen kräftiger sein. Denn die Temperaturen gehen dann so ein bisschen zurück, aber bleiben auf jeden Fall im sommerlichen Bereich.
0: Ja, die kleinen Gärtner wird es auf alle Fälle freuen. Regen ist in Sicht. Vielleicht dann ja auch der Regenbogen. Danke, Josefine Bächler in unserem Wetterstudio.
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1: Aus Sachsen-Anhalt mit Tatjana Gropius. Die Menschen in der Altmark machen sich große Sorgen um die Zukunft in ihrer Region. Das betrifft unter anderem den Ärztemangel, Kitas, die dicht machen und junge Menschen, die sich woanders Jobs suchen. Darum ging es gestern Abend im MDR-Talk Fakt ist aus Zichtau bei Gardelegen. Landrat Karnitz sagte, dass dem Kreis 21 Hausärzte fehlten. Er will deswegen verstärkt auf Versorgungszentren setzen. Auch Lehrermangel ist in der Altmark ein Thema. Hier räumte Infrastrukturministerin Hüskens am Abend Fehler bei der Bedarfsplanung ein, sprach sich aber auch für schnelleren Straßen- und Autobahnausbau aus. Die ganze Sendung Fakt ist aus Zichtau zum Nachschauen gibt es bei uns auf mdrsachsenanhalt.de. Wer Kunde bei der Postbank ist und dieser Tage eine Angelegenheit klären will, hat womöglich ein Problem. Denn die Gewerkschaft Verdi fordert Mitarbeiter in Sachsen-Anhalt, Sachsen und Thüringen von heute an bis einschließlich Samstag zum Warnstreik auf. Betroffen sind bundesweit Filialen und Callcenter der Postbank. Hintergrund ist der festgefahrene Tarifkonflikt für rund 9000 Beschäftigte der Postbank im Deutsche Bank-Konzern. In Halle sind offenbar falsche Mitarbeiter der Stadtwerke unterwegs. Wie die Stadtwerke selbst mitgeteilt haben, hoffen die Betrüger, sich mit der Masche Zugang zu den Wohnungen von Kunden zu verschaffen. Sie behaupten, Wasser- oder Stromzähler ablesen zu wollen. Von den Stadtwerken heißt es dazu aber, die Ablesetermine werden immer schriftlich angekündigt.
2: Das Wetter bei uns in Sachsen-Anhalt. Auch heute viel Sonne, zeitweise ziehen einige lockere Quell- und Schleierwolken durch, aber es bleibt trocken. Die Höchstwerte liegen zwischen 20 und 24, in den Harzhochlagen bei 15 Grad. Der Freitag beginnt meist sonnig, am Nachmittag werden die Wolken dichter, gegen Abend kommen erste Schauer auf. Die Höchstwerte liegen bei maximal 30 Grad.
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2: Einen entspannten Start in den Donnerstag wünsche ich Ihnen jetzt mit Musik aus der Schweiz. Hier ist Leonard.

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1: Um 9 Uhr mit Susanne Lemke. Der Grünen-Verteidigungsexperte Sebastian Schäfer wirbt für eine engere Zusammenarbeit mit Kanada über die Verteidigung hinaus. Der Bundestagsabgeordnete sagte dem MDR, es gehe auch um Energiesicherheit, seltene Erden und Lieferketten. Kanada habe nach der Wahl von Donald Trump zum US-Präsidenten einen Schock erlebt. Die Bereitschaft zur Kooperation mit Europa sei so groß wie nie. Da sollte Deutschland einschlagen. Schäfer begleitet derzeit Verteidigungsminister Boris Pistorius auf dessen Kanada-Reise. Die USA haben trotz der Waffenruhe und laufender Verhandlungen erneut Ziele im Iran angegriffen. Nach Angaben aus dem Pentagon galten die Schläge einer Militärstellung in Bandar Abbas, von der aus Drohnen abgefeuert worden seien. Diese hätten eine Bedrohung für die US-Streitkräfte dargestellt. Der Iran griff nach eigenen Angaben als Vergeltung einen US-Stützpunkt an, wo wurde nicht mitgeteilt. Sachsens Justizministerin Constanze Geyert will an Amtsgerichten wieder mehr beschleunigte Verfahren. Die CDU-Politikerin sagte dem MDR, der Rechtsstaat müsse zeigen, dass Strafe auf dem Fuß folgen könne. Im Frühjahr sei ein Modellprojekt gestartet, um Abläufe am Gericht zu optimieren. Wegen des organisatorischen Aufwands war die Zahl der beschleunigten Verfahren in Sachsen seit 2021 um rund 2/3 gesunken. Auf der A2 in Sachsen-Anhalt und auf der A9 in Sachsen hat es schwere Lkw-Unfälle gegeben. Auf der A2 am Kreuz Magdeburg brannten in der Nacht 3 Lkw komplett aus. Der Polizei zufolge war ein Lkw in 2 Laster geprallt, die verkehrswidrig auf dem Seitenstreifen standen, Verletzte habe es nicht gegeben. Auf der A9 bei Wiedemar geriet am Abend ein Lkw in Brand. Ein weiterer Lkw fuhr am Stauende auf einen Laster auf, ein Mensch wurde schwer verletzt. Leipzig erhofft sich von der Ausrichtung des gestrigen Conference League-Finals einen Schub für den Tourismus. Projektleiter Stefan Schettler sagte dem MDR, die Erfahrungen der Fußball-EM 2024 zeigten, dass sich jeder Euro für die Stadt bis zu 10-fach wieder auszahle. Zum Conference League-Finale zwischen dem Londoner Premier League-Club Crystal Palace und Rayo Vallecano aus Spanien waren rund 30.000 Fans angereist. Das Spiel endete 1:0 für Crystal Palace. Das waren die Nachrichten.
2: Der Wetterbericht für die MDR Schlagerwelt. Auch heute viel Sonne, dazu regional ein paar lockere Quell- und Schleierwolken, aber es bleibt weiterhin trocken. Die Höchstwerte liegen zwischen 21 und 25, im Bergland bei 17 bis 20 Grad. Morgen ist es erst sonnig, später ziehen Wolken auf und am Abend kann es in Sachsen-Anhalt erste Schauer und Gewitter geben. Die Höchstwerte 26 bis 30 Grad.
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2: Ja, und hinein geht's in den Donnerstagvormittag mit einem Klassiker. Die sind ja bei uns zu Hause. Hier kommt Chris Roberts.

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Der Uli war das. Uli Martin in der MDR Schlagerwelt. Im Juli wird er ja 80 und er lebt in einer Seniorenresidenz in Bad Bramstedt. Und da schicken wir jetzt mal Grüße hin. Ja, ihre Stars in der MDR Schlagerwelt. Und da habe ich jetzt zwei Brüder aus Österreich für sie, die viele, viele Hits landen konnten. Aber dann haben sie getrennte Wege eingeschlagen. Hier sind Brunner und Brunner, Jockel und Charlie.

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1: Heute mit Katrin Mette aus Meißen.
2: Gott hat mich nie enttäuscht. Die Frau, die das sagt, heißt Irmgard. Seit letztem Sonntag ist sie 105 Jahre alt. Und weil Irmgard sonntags immer in den Gottesdienst geht, tat sie das auch an ihrem Geburtstag. Sie trug ihre schönste Bluse und ihre beste Brosche. Den Rollator ließ sie im Vorraum der Kirche stehen. Sie setzte sich neben Helga, so wie immer. Helga ist auch schon über 90, aber in Irmgard ein junges Ding. Nach Glockengeläut, Orgelmusik und der Begrüßung des Pfarrers holte ein Kirchvorsteher 5 gelbe Blumen hinter dem Altar hervor und überreichte sie der Jubilarin. Die Gemeinde sang, erst schüchtern, dann immer beherzter, viel Glück und viel Segen auf all deinen Wegen. Gesundheit und Freude, das schenke dir Gott. Dann gratulierte der Kirchvorsteher Irmgard und hielt eine kleine Rede. Sie war voller Nochs. Wie erstaunlich es sei, dass Irmgard noch fit ist, noch geistig rege, überhaupt noch am Leben mit 105. Irmgard fand das nicht so erstaunlich. Nicht einmal die Rede. Aber mit 105 hat man natürlich schon allerlei erlebt. Nach der Rede des Gratulanten sollte es nahtlos weitergehen mit dem Gottesdienst. Es sollte mit dem Psalm weitergehen. Aber daraus wurde nichts. Denn plötzlich stand Irmgard auf. Außerplanmäßig. Sie sagte, danke für euer Ständchen, danke für die Blumen. Und dann sagte sie noch, Gott hat mich nie enttäuscht. Mein Leben war nicht immer einfach, das wisst ihr. Aber jetzt am Ende sehe ich, dass er mich begleitet hat. Sie setzte sich, die Gemeinde betete den Psalm, hörte eine Lesung, sang, machte sich bereit für die Predigt. Der Pfarrer kam nach vorn. Aber statt mit der Predigt anzufangen, bat er Irmgard zu sich. Und er sagte, bitte erzählen Sie uns von Ihrem Leben und davon, wie Gott Sie begleitet hat. Irmgard schaute zu Helga, die nickte ihr zu. Und dann ging Irmgard mit ihren 105 Jahren langsam und würdevoll nach vorn.
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1: Aus Sachsen-Anhalt mit Tatjana Grobius. Die Menschen in der Altmark machen sich große Sorgen um die Zukunft in ihrer Region. Das betrifft unter anderem den Ärztemangel, Kitas, die dicht machen und junge Menschen, die sich woanders Jobs suchen. Darum ging es gestern Abend im MDR-Talk Fakt ist aus Zichtau bei Gardelegen. Landrat Karnitz sagte, dass dem Kreis 21 Hausärzte fehlten. Er will deswegen verstärkt auf Versorgungszentren setzen. Auch Lehrermangel ist in der Altmark ein Thema. Hier räumte Infrastrukturministerin Hüskens am Abend Fehler bei der Bedarfsplanung ein, sprach sich aber auch für schnelleren Straßen- und Autobahnausbau aus. Die ganze Sendung Fakt

0: ist aus Zichtau zum Nachschauen, gibt es bei uns auf mdrsachsenanhalt.de. Wer Kunde bei der Postbank ist und dieser Tage eine Angelegenheit klären will, hat womöglich ein Problem. Denn die Gewerkschaft Verdi fordert Mitarbeiter in Sachsen-Anhalt, Sachsen und Thüringen von heute an bis einschließlich Samstag zum Warnstreik auf. Betroffen sind bundesweit Filialen und Callcenter der Postbank. Hintergrund ist der festgefahrene Tarifkonflikt für rund 9000 Beschäftigte der Postbank im Deutsche Bank-Konzern. In Halle sind offenbar falsche Mitarbeiter der Stadtwerke unterwegs. Wie die Stadtwerke selbst mitgeteilt haben, hoffen die Betrüger, sich mit der Masche Zugang zu den Wohnungen von Kunden zu verschaffen. Sie behaupten, Wasser- oder Stromzähler ablesen zu wollen. Von den Stadtwerken heißt es dazu aber, die Ablesetermine werden immer schriftlich angekündigt.
1: Das Wetter bei uns in Sachsen-Anhalt. Auch heute viel Sonne, zeitweise ziehen einige lockere Quell- und Schleierwolken durch, aber es bleibt trocken. Die Höchstwerte liegen zwischen 20 und 24, in den Harzhochlagen bei 15 Grad. Der Freitag beginnt meist sonnig, am Nachmittag werden die Wolken dichter, gegen Abend kommen erste Schauer auf. Die Höchstwerte liegen bei maximal 30 Grad.
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1: Und mit den Flippers.

0: Ja, Jürgen Markus lädt ein auf die Sonnenseite der Straße, aber vielleicht steht ja auch dort das Gras sehr hoch.
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0: Wie sieht's denn bei Ihnen im Garten aus? Steht Ihnen gerade das Gras bis zum Hals? Na, es ist ja noch mähfreier Mai. Dazu rufen ja jedes Jahr Naturschützer und zum Beispiel die Deutsche Gartenbaugesellschaft auf. In Halle ist der mähfreie Mai mittlerweile etabliert. Einige städtische Grünflächen können dort einen Monat lang sprießen. Und dann summt und brummt es überall. Aber wie halten es die Kleingärtner damit? Wir haben uns mal in Magdeburg umgehört.
2: Wir mähen jetzt keinen Rasen mehr erstmal, damit er erstmal stehen bleibt für die Insekten und sowas.
3: Einen Rasen stehen lassen finde ich prinzipiell gut. Vorne kann ich es nicht. Dann kommen die Igel so schlecht an ihrer Wasserstelle.
4: Richtig gut. Weil mein Rasen dann höher wächst, will ich nicht abmähen. Also haben die eine Macke da oder was? Die haben wahrscheinlich Langeweile.
5: Wenn ich meinen Hund nicht mehr sehe, dann denke ich, jetzt musst du mal den Rasen mähen, sonst findest du den Hund nicht wieder.
6: Wir machen da nicht mit. Prinzipiell finde ich das aber nicht schlimm. Ein guter Mix, würde ich sagen, ist immer wichtig.
7: Das Einzige ist, dass die Leute vielleicht denken, das ist nicht ordentlich, aber es ist ja eigentlich für die Natur, ne?
8: Ich persönlich finde das nicht gut, weil wir auch viele Hunde haben wegen Zecken und alles.
9: Hinten lasse ich erst stehen und dann wachsen da Wildblumen. Wenn die Insekten hier alle so rumfliegen, ja, ich mag das besonders. Ich habe ja auch ein Hummelhaus da zu stehen, die dürfen hier ruhig rumhummeln.
0: Naja, im Mai den Rasenmäher stehen lassen, das kommt bei allen nicht so gut an. Die Stadt Halle schafft sogar auch außerhalb des Mais kleine Gras.

0: Inseln, sagt Rüdiger Franz vom Grünflächenamt.
1: Wir haben also auch in der Stadt hier Beispiele, wo wir dann auf Flächen, die intensiv genutzt werden, einzelne Blühflächen stehen lassen, so als Insel. Und dort haben die Insekten dann das gleiche Nahrungsangebot wie hier auf so einer großen zusammenhängenden Fläche.
0: Naja, aber der mähfreie Mai, der geht hier am Wochenende zu Ende.
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1: Um 10 Uhr mit Susanne Lemke. Die israelische Holocaust-Gedenkstätte Yad Vashem richtet Standorte in Leipzig und München ein. Das teilte die Gedenkstätte in Jerusalem mit. München solle Hauptstandort eines neuen Bildungszentrums werden. Im Leipziger Arjowitsch-Haus solle eine Außenstelle vor allem für Pädagogen entstehen. Yad Vashem-Vorsitzender Dani Dayan erklärte, die Ära der Zeitzeugen

0: Folgen gehe zu Ende. Eine historisch fundierte Holocaust-Bildung sei wichtiger denn je. Sachsens Ministerpräsident Michael Kretschmer nannte die Standortentscheidung eine große Ehre und zugleich Verpflichtung. Die Wirtschaft in Ostdeutschland droht nach Einschätzung des Dresdner IFO-Instituts den Anschluss zu verlieren. Wie aus dem Wettbewerbsreport Ostdeutschland hervorgeht, wird das Wachstum vor allem durch fehlende Privatinvestitionen und fehlende Fachkräfte behindert. Der Studie zufolge liegen die Privatinvestitionen ohne Wohnungsbau und öffentliche Infrastruktur nur bei 2/3 des Westniveaus. Der Grünen-Verteidigungsexperte Sebastian Schäfer wirbt für eine enge Zusammenarbeit mit Kanada über die Verteidigung hinaus. Der Bundestagsabgeordnete sagte dem MDR, es gehe auch um Energiesicherheit, seltene Erden und Lieferketten. Kanada habe nach der Wahl von Donald Trump zum US-Präsidenten einen Schock erlebt. Die Bereitschaft zur Kooperation mit Europa sei so groß wie nie. Da sollte Deutschland einschlagen. Schäfer begleitet derzeit Verteidigungsminister Boris Pistorius auf dessen Kanada-Reise. Die USA haben trotz der Waffenruhe und laufender Verhandlungen erneut Ziele im Iran angegriffen. Nach Angaben aus dem Pentagon galten die Schläge einer Militärstellung im Bandar Abbas, von der aus Drohnen abgefeuert worden seien. Diese hätten eine Bedrohung für die US-Streitkräfte dargestellt. Der Iran griff nach eigenen Angaben als Vergeltung einen US-Stützpunkt an, wo wurde nicht mitgeteilt. Auf der A2 in Sachsen-Anhalt und auf der A9 in Sachsen hat es schwere Lkw-Unfälle gegeben. Auf der A2 am Kreuz Magdeburg brannten in der Nacht 3 Lkw komplett aus. Der Polizei zufolge war ein Lkw in 2 Laster geprallt, die verkehrswidrig auf dem Seitenstreifen standen. Verletzte habe es nicht gegeben. Auf der A9 bei Wiedemar geriet am Abend ein Lkw in Brand. Ein weiterer Lkw fuhr am Stauende auf einen Laster auf. Ein Mensch wurde schwer verletzt. Das waren die Nachrichten.
1: Der Wetterbericht für die MDR Schlagerwelt. Auch heute viel Sonne, dazu regional ein paar lockere Quell- und Schleierwolken, aber es bleibt weiterhin trocken. Die Höchstwerte liegen zwischen 21 und 25, im Bergland bei 17 bis 20 Grad. Morgen ist es erst sonnig, später ziehen Wolken auf und am Abend kann es in Sachsen-Anhalt erste Schauer und Gewitter geben. Die Höchstwerte 26 bis 30 Grad.
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1: Einen schönen Vormittag wünsche ich Ihnen und jetzt geht's um viele, viele Küsschen.

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Ja, ein bisschen pessimistisch ist sie schon, die Irene. Irene Scheer war das in der MDR Schlagerwelt und ich wünsche Ihnen einen schönen Vormittag. Jetzt mit dem Michael Morgan. Inzwischen ist er 58 Jahre alt und seit vielen Jahren offiziell Single und lebt in Überherrn im Saarland. Und neben seiner Musikkarriere arbeitet er erfolgreich als geprüfter Immobilienmakler. So, und hier habe ich ihn mit einem seiner großen Erfolge, Explosiv.

Ja, der Semino war das. Semino Rossi in der MDR-Schlagerwelt. Und da habe ich jetzt den Spatz aus Avignon für Sie, Mireille Mathieu. In diesem Jahr ist sie ja auf ihrer finalen Weltabschiedstournee. Goodbye, my love, goodbye. Und sie kommt noch einmal ins Schlagerland am 28.10. nach Chemnitz, am 9.11. nach Dresden und am 17.11. nach Leipzig ins Gewandhaus. Und dann bleibt die Musibox auf alle Fälle nicht stehen. In diesem Sinne, hier ist sie, Mireille Mathieu. Und es geht mir gut. Merci, Cherie.

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1: Aus Sachsen-Anhalt mit Karin Roxer. Auf der Autobahn 2 sind in der Nacht 3 Lkw ausgebrannt. Der Unfall ereignete sich in Höhe Kreuz Magdeburg. Laut Polizei hatten 2 Lastwagen auf dem Standstreifen geparkt, als ein dritter auf die beiden Lkw auffuhr. Weil durch den Zusammenstoß ein Tank aufriss, fingen alle 3 Lastwagen schnell Feuer. Nach ersten Erkenntnissen wurde niemand verletzt. Die Flammen waren am Morgen gelöscht. Allerdings gab es Staus zwischen dem Kreuz Magdeburg und Irxleben wegen der Bergungsarbeiten. Auch die Umleitungsstrecken waren überlastet. Mitarbeiter der Postbank sind auch in Sachsen-Anhalt in den Warnstreik getreten. Die Gewerkschaft Verdi hatte die Beschäftigten zum 3-tägigen Ausstand aufgerufen, bis einschließlich Sonnabend. Der Warnstreik betrifft bundesweit Filialen und Callcenter der Postbank. Hintergrund ist der festgefahrene Tarifkonflikt für etwa 9.000 Beschäftigte. Die Gewerkschaft fordert 8% mehr Geld, mindestens aber 300 Euro monatlich mehr. Die nächste Verhandlungsrunde ist für den 15. Juni geplant. Die Stadtwerke Halle warnen vor Betrügern, die sich als Mitarbeiter des Versorgers ausgeben. Wie die Stadtwerke mithalten, behaupten die Betrüger, Wasser oder Strom ablesen zu wollen und verschaffen sich so Zugang zur Wohnung von Kunden. Der Versorger warnt, dass Ablesetermine immer schriftlich angekündigt werden. Außerdem hätten echte Mitarbeiter jederzeit einen Dienstausweis dabei.
2: Das Wetter bei uns in Sachsen-Anhalt. Auch heute viel Sonne.

0: Zeitweise ziehen einige lockere Quell- und Schleierwolken durch, aber es bleibt trocken. Die Höchstwerte liegen zwischen 20 und 24, in den Harzhochlagen bei 15 Grad. Der Freitag beginnt meist sonnig, am Nachmittag werden die Wolken dichter, gegen Abend kommen erste Schauer auf. Die Höchstwerte liegen bei maximal 30 Grad.
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0: Und ich habe jetzt Hendrik Bruch für Sie. Einen schönen Vormittag.

0: Ja, Liebe kommt, Liebe geht. Anne-Karin war das hier in der MDR Schlagerwelt. Einen schönen Vormittag wünsche ich Ihnen. Und da habe ich jetzt den Cowboy des Schlagers für Sie, Tom Astor. Und er ist ja auch mit über 80 Jahren weiterhin Deutschlands unangefochtene Country-Ikone. Und er hat beruflich fast alles erreicht. Fast.
1: Also beruflich habe ich eigentlich, das klingt vielleicht komisch, nicht alles erreicht, was man wollte. Das gibt's wahrscheinlich auch gar nicht. Aber ich habe das meiste, wo ich früher nur von geträumt habe, das habe ich schon erreicht. Und ich bin eigentlich auch glücklich, dass ich das durfte.
0: Und er hat mit vielen, vielen Stars der Country-Szene auf der Bühne gestanden. Und er steht selber noch regelmäßig auf der Bühne. Jetzt zum Beispiel am 30. Mai Tom Astor live in Magdeburg im Theater Grüne Zitadelle. Und im Gepäck natürlich seine großen Erfolge. Und den hier wird er garantiert auch mit im Repertoire haben. Wir werden nicht älter, wir werden nur noch besser.

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1: Um 11 Uhr mit Susanne Lemke. Die israelische Holocaust-Gedenkstätte Yad Vashem richtet Standorte in Leipzig und München ein. Das teilte die Gedenkstätte in Jerusalem mit. München solle Hauptstandort eines neuen Bildungszentrums werden. Im Leipziger Arjowitsch-Haus solle eine Außenstelle vor allem für Pädagogen entstehen. Yad Vashem-Vorsitzender Dani Dayan erklärte, die Ära der Zeitzeugen sei zu Ende. Eine historische, fundierte Holocaust-Bildung sei wichtiger denn je. Sachsens Ministerpräsident Michael Kretschmer nannte die Standortentscheidung eine große Ehre und zugleich Verpflichtung. Die Wirtschaft in Ostdeutschland droht nach Einschätzung des Dresdner IFO-Instituts den Anschluss zu verlieren. Wie aus dem Wettbewerbsreport Ostdeutschland 2026 hervorgeht, wird das Wachstum vor allem durch fehlende Privatinvestitionen und fehlende Fachkräfte

0: behindert. Der Studie zufolge liegen die Privatinvestitionen ohne Wohnungsbau und öffentliche Infrastruktur nur bei 2/3 des Bestniveaus. Der deutsche Staat hat im vergangenen Jahr gut 751 Milliarden Euro für Sozialleistungen ausgegeben. Das sind laut Statistischem Bundesamt 5,9% mehr als ein Jahr zuvor. Damit sei der Anstieg geringer ausgefallen als in den beiden Jahren zuvor. Am höchsten sei der Anstieg mit fast 27% beim Wohngeld, auch beim Arbeitslosengeld und Pflegegeld gebe es ein deutliches Plus. Weniger ausgegeben worden sei dagegen beim Bürgergeld. Der Iran hat neue US-Angriffe scharf verurteilt. Das Außenministerium sprach von einem erneuten Verstoß der USA gegen die Waffenruhe. Teheran werde im Rahmen des Selbstverteidigungsrechts reagieren. Nach Angaben aus dem Pentagon galten die US-Angriffe einer iranischen Militärstellung, von der aus Drohnen abgefeuert wurden. Diese hätten eine Bedrohung für die US-Streitkräfte dargestellt. Der Iran griff nach eigenen Angaben als Vergeltung einen US-Stützpunkt an und beschoss einen US-Tanker in der Straße von Hormus. Die Störung auf der Bahnstrecke zwischen Hamburg und Berlin ist behoben. Nach Angaben der Deutschen Bahn rollt der Bahnverkehr wieder uneingeschränkt. Die Reparaturarbeiten in dem ausgefallenen Stellwerk bei Lüneburg seien früher als geplant abgeschlossen worden. Vereinzelt könne es aber im Fern- und Regionalverkehr noch zu Ausfällen und Verspätungen kommen. Das waren die Nachrichten.
1: Der Wetterbericht für die MDR-Schlagerwelt. Auch heute viel Sonne, dazu regional ein paar lockere Quell- und Schleierwolken, aber es bleibt weiterhin trocken. Die Höchstwerte liegen zwischen 21 und 25, im Bergland bei 17 bis 20 Grad. Morgen ist es erst sonnig, später ziehen Wolken auf und am Abend kann es in Sachsen-Anhalt erste Schauer und Gewitter geben. Die Höchstwerte 26 bis 30 Grad.
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1: Und jetzt geht's um einen wunderschönen Abend. Und hören Sie mal, wie der beginnt.

Heute Abend gehen wir aus. Na, warum mal nicht wieder tanzen gehen? Gabi Baginski hat uns da schon mal so ein bisschen drauf eingestimmt. Jetzt in der MDR Schlagerwelt geht es um das Gefühl von Sommer. Die Temperaturen sind ja schon entsprechend und die verbreiten auch dieses, ich sag mal, unbeschwerte Gefühl von langen Tagen, von Urlaubsstimmung. Und das haben perfekt die Caroline und der Andreas Lebbing in dem Lied Wenn es Sommer wird eingefangen. Das Lied ist ja ein Neuvorschlag für unsere ARD-Hitparade und wo das Lied gelandet ist, das erfahren Sie morgen Abend ab 18 Uhr hier bei uns. Und wir sind die zwei, die Gruppe Wind, wenn es Sommer wird.

Das war der Schlagertitan Bibi Bernhard Brink in der MDR-Schlagerwelt mit der Liebe auf Zeit, ein Klassiker. Aber damit ist nicht seine Ute gemeint, um Gottes Willen. Nein, seit über 40 Jahren sind die zwei verheiratet und jetzt erfüllt er ihr einen ganz, ganz großen Traum. Sie hat ihm ja immer den Rücken freigehalten und jetzt verlagern sie ihren Lebensmittelpunkt nach Mallorca. Mehr dazu übrigens auf unserer Internetseite ardschlagerwelt.de. In der nächsten halben Stunde, da schauen wir wieder mal in die deutschen Gerichtssäle. Und da geht es heute um die Frage, muss eine Crew einen Gast auf ein Kreuzfahrtschiff lassen, wenn ihm der Ausweis vorher geklaut wurde? Wie gesagt, mehr dazu in der nächsten halben Stunde. Jetzt habe ich erstmal die Geschwister Hoffmann für Sie und wehrlos.

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1: Aus Sachsen-Anhalt mit Karin Roxer. Auf der Autobahn 2 sind in der Nacht 3 Lkw ausgebrannt. Der Unfall ereignete sich in Höhe Kreuz Magdeburg. Laut Polizei hatten 2 Lastwagen auf dem Standstreifen geparkt, als ein dritter auf die beiden Lkw auffuhr. Weil durch den Zusammenstoß ein Tank aufriss, fingen alle 3 Lastwagen schnell Feuer. Nach ersten Erkenntnissen wurde niemand verletzt. Die Flammen waren am Morgen gelöscht, allerdings gab es Staus zwischen dem Kreuz Magdeburg und Irxleben wegen der Bergungsarbeiten. Auch die Umleitungsstrecken waren überlastet. Mitarbeiter der Postbank sind auch in Sachsen-Anhalt in den Warnstreik getreten. Die Gewerkschaft Verdi hatte die Beschäftigten zum 3-tägigen Ausstand aufgerufen, bis einschließlich Sonnabend. Der Warnstreik betrifft bundesweit Filialen und Callcenter der Postbank. Hintergrund ist der festgefahrene Tarifkonflikt für etwa 9.000 Beschäftigte. Die Gewerkschaft fordert 8% mehr Geld, mindestens aber 300 Euro monatlich mehr. Die nächste Verhandlungsrunde ist für den 15. Juni geplant. Die Stadtwerke Halle warnen vor Betrügern, die sich als Mitarbeiter des Versorgers ausgeben. Wie die Stadtwerke mithalten, behaupten die Betrüger, Wasser oder Strom ablesen zu wollen und verschaffen sich so Zugang zur Wohnung von Kunden. Der Versorger warnt, dass Ablesetermine immer schriftlich angekündigt werden. Außerdem hätten echte Mitarbeiter jederzeit einen Dienstausweis dabei.
2: Das Wetter bei uns in Sachsen-Anhalt. Auch heute viel Sonne, zeitweise ziehen einige lockere Quell- und Schleierwolken durch, aber es bleibt trocken. Die Höchstwerte liegen zwischen 20 und 24, in den Harzhochlagen bei 15 Grad. Der Freitag beginnt meist sonnig, am Nachmittag werden die Wolken dichter, gegen Abend kommen erste Schauer auf. Die Höchstwerte liegen bei maximal 30 Grad.
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0: Na, da mag man doch gleich die Koffer packen. Ulla Norden macht uns da schon ein bisschen Appetit auf den Urlaub. Einen schönen Vormittag wünsche ich Ihnen und wir schauen wieder mal in die deutschen Gerichtssäle.
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0: Da werden ja jede Woche wichtige und interessante Urteile gesprochen und die MDR Schlagerwelt präsentiert Ihnen die bedeutendsten Entscheidungen in Kurzform. Heute geht es um die Frage, muss die Crew einen Gast auf ein Kreuzfahrtschiff lassen, wenn dessen Ausweis kurz vor der Abreise gestohlen wurde? Katja Dietrich mit den Details.
2: Das Ehepaar Palmenwind freut sich auf eine Ostseekreuzfahrt ab Kopenhagen. Eine Woche Schiff, frische Seeluft und ein bisschen Skandinavien für 2600 Euro. Einen Tag vor der Einschiffung wird Frau Palmenwind in Kopenhagen der Personalausweis gestohlen. Sie meldet den Diebstahl sofort und bekommt eine polizeiliche Verlustmeldung. Am Hafen dann aber die Ernüchterung. Ohne Ausweis kein Zutritt aufs Schiff. Das Ehepaar muss die Heimreise antreten, fordert den vollen Reisepreis zurück. Das Kreuzfahrtunternehmen überweist lediglich knapp 280 Euro als Stornopauschale. Damit geben sich die Palmwinds nicht zufrieden. Sie überweisen das Geld kurzerhand zurück und klagen. Am Amtsgericht München haben sie damit keinen Erfolg.
3: Der Diebstahl von Reisedokumenten fällt grundsätzlich in die Risikosphäre des Reisenden. Er hat für deren Gültigkeit, Beschaffenheit und Tauglichkeit bei Reiseantritt zu sorgen. Eine polizeiliche Verlustmeldung ist kein Ausweisdokument. Ein Anspruch auf Rückerstattung des kompletten Reisepreises besteht nicht.
2: Dem Ehepaar steht lediglich die Stornopauschale zu.
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1: Um 12 Uhr mit Uta Georgi. Die israelische Holocaust-Gedenkstätte Yad Vashem richtet Standorte in Leipzig und München ein. Das teilte die Gedenkstätte in Jerusalem mit. München solle Hauptstandort eines neuen Bildungszentrums werden. Im Leipziger Ariowitsch-Haus solle eine Außenstelle vor allem für Pädagogen entstehen. Yad Vashem-Vorsitzender Dani Dayan erklärte, die Ära der Zeitzeugen gehe zu Ende. Eine historisch fundierte Holocaust-Bildung sei wichtiger denn je. Sachsens Ministerpräsident Michael Kretschmer nannte die Standortentscheidung eine große Ehre und zugleich Verpflichtung. Die Wirtschaft in Ostdeutschland droht nach Einschätzung des Dresdner IFO-Instituts den Anschluss zu verlieren. Wie aus dem Wettbewerbsreport Ostdeutschland 2026 hervorgeht, wird das Wachstum vor allem durch fehlende Privatinvestitionen und fehlende Fachkräfte behindert. Der Studie zufolge liegen die Privatinvestitionen ohne Wohnungsbau und öffentliche Infrastruktur nur bei 2/3 des Westniveaus. Die SPD in Leipzig will mit Dirk Panther in die Oberbürgermeisterwahl gehen. Nach MDR-Informationen hat sich eine parteiinterne Findungskommission für den sächsischen Wirtschaftsminister ausgesprochen. Auch die Leipziger Volkszeitung hatte darüber berichtet. Offiziell nominiert werden soll Panther im Herbst. Die OB-Wahl in Leipzig findet im kommenden Februar statt. Amtsinhaber Burkhard Jung von der SPD tritt nach 3 Amtszeiten nicht noch einmal an. Der Iran hat neue US-Angriffe scharf verurteilt. Das Außenministerium sprach von einem erneuten Verstoß der USA gegen die Waffenruhe. Teheran werde im Rahmen des Selbstverteidigungsrechts reagieren. Nach Angaben aus dem Pentagon galten die US-Angriffe einer iranischen Militärstellung, von der aus Drohnen abgefeuert wurden. Diese hätten eine Bedrohung für die US-Streitkräfte dargestellt. Der Iran griff nach eigenen Angaben als Vergeltung einen US-Stützpunkt an und beschoss einen US-Tanker in der Straße von Hormus. Die Zahl der Krankenhausbehandlungen wegen Hautkrebs hat sich in Deutschland fast verdoppelt. Das Statistische Bundesamt teilte mit, 2024 seien rund 120.000 Menschen stationär behandelt worden. Vor 20 Jahren seien es nur knapp 62.000 gewesen. Besonders stark zugenommen hätten Behandlungen wegen hellen Hautkrebses. Insgesamt seien 2024 rund 4.600 Menschen an Hautkrebs gestorben. Das seien gut 65% mehr als vor 20 Jahren. Das waren die Nachrichten.
2: Der Wetterbericht für die MDR-Schlagerwelt. Auch heute viel Sonne, dazu regional ein paar lockere Quell- und Schleierwolken, aber es bleibt weiterhin trocken. Die Höchstwerte liegen zwischen 21 und 25, im Bergland bei 17 bis 20 Grad. Morgen ist es erst sonnig, später ziehen Wolken auf und am Abend kann es in Sachsen-Anhalt erste Schauer und Gewitter geben. Die Höchstwerte 26 bis 30 Grad.
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2: Und wie immer an dieser Stelle sage ich Mahlzeit. Ich wünsche Ihnen was Leckeres auf dem Teller. Was Leckeres für die Ohren gibt es von uns.

Axel Becker war das hier in der MDR Schlagerwelt zur besten Mittagszeit mit Schenk mir noch einen Tanz. Und vielleicht gibt es ja heute nach dem Essen ja noch ein Freudentänzchen. Denn heute wird ja auch bei einigen gefeiert. Zum Beispiel die goldene Hochzeit. Und da gehen ganz, ganz liebe Grüße zu Friedhelm und Sabine Schade aus Oberpfannenstiel auf die Reise. Die zwei feiern 50 Jahre.

0: Jahre Liebe und Zusammenhalt, eben goldene Hochzeit. Für die Zukunft nur das Beste, vor allem Gesundheit. Das wünschen Ihnen Michaele, Martin und Immo. Und einen Geburtstagsgruß habe ich noch. Den 90. Geburtstag feiert heute Frau Rita Mrosek in Schönebeck-Felgeleben. Liebe Rita, Ihre große Familie, aber auch alle Freunde, Bekannten und Nachbarn wünschen Ihnen alles, alles Gute, viel Glück und Gesundheit und Ausdauer auf dem Weg zum 100. Ja, und allen anderen Geburtstagskindern wünschen wir natürlich auch einen wunderschönen Tag. Wir haben ganz, ganz viel Sonne bestellt und die Musik, die gibt es von uns dazu.
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1: Aus Sachsen-Anhalt mit Karin Roxer. Auf der Autobahn 2 sind in der Nacht 3 Lkw ausgebrannt. Der Unfall ereignete sich in Höhe Kreuz Magdeburg. Laut Polizei hatten 2 Lastwagen auf dem Standstreifen geparkt, als ein dritter auf die beiden Lkw auffuhr. Weil durch den Zusammenstoß ein Tank aufriss, fingen alle 3 Lastwagen schnell Feuer. Nach ersten Erkenntnissen wurde niemand verletzt. Die Flammen waren am Morgen gelöscht, allerdings gab es Staus zwischen dem Kreuz Magdeburg und Irxleben wegen der Bergungsarbeiten. Auch die Umleitungsstrecken waren überlastet. Mitarbeiter der Postbank sind auch in Sachsen-Anhalt in den Warnstreik getreten. Die Gewerkschaft Verdi hatte die Beschäftigten zum 3-tägigen Ausstand aufgerufen, bis einschließlich Sonnabend. Der Warnstreik betrifft bundesweit Filialen und Callcenter der Postbank. Hintergrund ist der festgefahrene Tarifkonflikt für etwa 9.000 Beschäftigte. Die Gewerkschaft fordert 8% mehr Geld, mindestens aber 300 Euro monatlich mehr. Die nächste Verhandlungsrunde ist für den 15. Juni geplant. Die Stadtwerke Halle warnen vor Betrügern, die sich als Mitarbeiter des Versorgers ausgeben. Wie die Stadtwerke mithalten, behaupten die Betrüger, Wasser oder Strom ablesen zu wollen und verschaffen sich so Zugang zur Wohnung von Kunden. Der Versorger warnt, dass Ablesetermine immer schriftlich angekündigt werden. Außerdem hätten echte Mitarbeiter jederzeit einen Dienstausweis dabei.
2: Das Wetter bei uns in Sachsen-Anhalt. Auch heute viel Sonne, zeitweise ziehen einige lockere Quell- und Schleierwolken durch, aber es bleibt trocken. Die Höchstwerte liegen zwischen 20 und 24, in den Harzhochlagen bei 15 Grad. Der Freitag beginnt meist sonnig, am Nachmittag werden die Wolken dichter, gegen Abend kommen erste Schauer auf. Die

0: Höchstwerte liegen bei maximal 30 Grad.
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0: Und mit Howard Carpendale, ich sag mal nur Mahlzeit.

Mamacita, das war Olaf Berger in der MDR Schlagerwelt und ich wünsche Ihnen eine schöne Mittagszeit und da entfacht Melanie Payer jetzt ein Sommerfeuerwerk. Mit den Temperaturen können wir das ja schon dieser Tage so ein bisschen erleben. Für Melanie ist es ein Gefühl, dass Erinnerungen wie Sterne am Horizont der Seele funkeln und Herzen schneller schlagen lässt. Vielleicht ja auch bei Ihnen. Das Lied ist übrigens ein Neuvorschlag für unsere Hitparade und welchen Platz es erobert hat in dieser Woche, das erfahren Sie morgen Abend ab 18 Uhr bei uns in der ARD Schlager-Hitparade. Ja, und morgen früh, da hören wir uns wieder. Ich sage tschüss, bye bye, Ihr euer Andreas Kalbitz.

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1: Um 13 Uhr mit Uta Georgi. Die EU-Kommission hat gegen den chinesischen Online-Händler Temu eine Strafe in Höhe von 200 Millionen Euro verhängt. Die Kommission erklärte, Temu verstoße gegen EU-Recht. Die Plattform biete illegale Produkte an. Risiken und Schäden für Verbraucher würden nicht ordnungsgemäß bewertet. Bei Testkäufen hätten etwa viele Ladegeräte grundlegende Sicherheitstests nicht bestanden. Babyspielzeug habe Chemikaliengrenzwerte überschritten. Temu ist seit 2023 in Deutschland aktiv. Das Deutsche Kinderhilfswerk hat mehr Investitionen in Bildung und Erziehung verlangt. Vizepräsidentin Anja Sigismund sagte dem MDR, es stimme nicht, dass Deutschland zu wenig Geld dafür habe. Die Frage sei eher, ob die Mittel richtig eingesetzt würden. Jeder Euro, der für Bildung ausgegeben werde, sei ein gut investierter Euro. Sigismund beklagte zugleich, dass Kinder und Jugendliche keine ausreichende Lobby hätten. In einem UNICEF-Bericht zum Kindeswohl in den Industrieländern liegt Deutschland nur im hinteren Mittelfeld. Die israelische Holocaust-Gedenkstätte Yad Vashem richtet Standorte in Leipzig und München ein. Das teilte die Gedenkstätte in Jerusalem mit. München solle Hauptstandort eines neuen Bildungszentrums werden. Im Leipziger Areowitsch-Haus solle eine Außenstelle vor allem für Pädagogen entstehen. Yad Vashem-Vorsitzender Dani Dayan erklärte, die Ära der Zeitzeugen gehe zu Ende. Eine historisch fundierte Holocaust-Bildung sei wichtiger denn je. Sachsens Ministerpräsident Michael Kretschmer nannte die Standortentscheidung eine große Ehre und zugleich Verpflichtung. Jeder zweite Deutsche hat schon mal Informationen aus dem Internet weitergeleitet, obwohl Zweifel am Wahrheitsgehalt bestanden. Das geht aus einer Untersuchung des Branchenverbandes Bitkom hervor. Zwei Drittel der Befragten

0: Fakten fällt es schwer, Fake News zu erkennen und einzuschätzen. Die meisten Falschinformationen werden über Facebook verbreitet, gefolgt von Instagram und TikTok. Bitkom-Hauptgeschäftsführer Bernhard Rohleder sagte, Desinformationen verzerrten den öffentlichen Diskurs und verunsicherten viele Menschen. Die SPD in Leipzig will mit Dirk Panter in die Oberbürgermeisterwahl gehen. Nach MDR-Informationen hat sich eine parteiinterne Findungskommission für den sächsischen Wirtschaftsminister ausgesprochen. Auch die Leipziger Volkszeitung hatte darüber berichtet. Offiziell nominiert werden soll Panter im Herbst. Die OB-Wahl in Leipzig findet im kommenden Februar statt. Amtsinhaber Burkhard Jung von der SPD tritt nach 3 Amtszeiten nicht noch einmal an. Das waren die Nachrichten.
1: Das Wetter. Am Nachmittag vereinzelt Wolken bei 21 bis 25 Grad. Morgen viel Sonne bei 26 bis 30 Grad. Am Nachmittag dann zunehmend Wolken. Im Laufe des Abends kann es in Sachsen-Anhalt Schauer oder Gewitter geben. Am Wochenende dann mal Sonne, mal dichtere Wolken, gebietsweise Schauer und zum Teil starke Gewitter. Und dazu ist es aber sommerlich warm bis zu 27 Grad.
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1: Schöne Mittagszeit mit Ihrer MDR Schlagerwelt. Und jetzt Elke Martens.

Burger, Brötchen und gigantischer Beilagen-Heißhunger. Damit schöne Grüße aus Ihrer MDR-Schlagerwelt. Einen wunderschönen Donnerstag wünsche ich Ihnen. Schön, dass Sie eingeschaltet haben. Ja, vergessen Sie heute Mittag den faden Salat. Heute wird herzhaft geschlemmt. Wir feiern nämlich weltweit den offiziellen Tag des Hamburgers. Egal ob klassisch mit Fleisch, mit saftigem Käse oder komplett vegetarisch. Heute darf der Lieblingssnack so richtig dick belegt werden. Schmeißen Sie den Grill an oder bestellen Sie beim Fastfood-Laden Ihres Vertrauens. Diätpläne sind heute strengstens verboten. So, wir servieren Ihnen dazu jetzt die passende musikalische Soul-Food-Nummer beziehungsweise ein schöner Song von Uwe Busse, Haus Nummer 30. Und guten Appetit!

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1: Aus Sachsen-Anhalt mit Karin Roxer. Auf der Autobahn 2 sind in der Nacht 3 Lkw ausgebrannt. Der Unfall ereignete sich in Höhe Kreuz Magdeburg. Laut Polizei hatten 2 Lastwagen auf dem Standstreifen geparkt, als ein dritter auf die beiden Lkw auffuhr. Weil durch den Zusammenstoß ein Tank aufriss, fingen alle 3 Lastwagen schnell Feuer. Nach ersten Erkenntnissen wurde niemand verletzt. Die Flammen waren am Morgen gelöscht. Allerdings gab es Staus zwischen dem Kreuz Magdeburg und Irxleben wegen der Bergungsarbeiten. Auch die Umleitungsstrecken waren überlastet. Mitarbeiter der Postbank sind auch in Sachsen-Anhalt in den Warnstreik getreten. Die Gewerkschaft Verdi hatte die Beschäftigten zum 3-tägigen Ausstand aufgerufen, bis einschließlich Sonnabend. Der Warnstreik betrifft bundesweit Filialen und Callcenter der Postbank. Hintergrund ist der festgefahrene Tarifkonflikt für etwa 9.000 Beschäftigte. Die Gewerkschaft fordert 8% mehr Geld, mindestens aber 300 Euro monatlich mehr. Die nächste Verhandlungsrunde ist für den 15. Juni geplant. Die Stadtwerke Halle warnen vor Betrügern, die sich als Mitarbeiter des Versorgers ausgeben. Wie die Stadtwerke mithalten, behaupten die Betrüger, Wasser oder Strom ablesen zu wollen und verschaffen sich so Zugang zur Wohnung von Kunden. Der Versorger warnt, dass Ablesetermine immer schriftlich angekündigt werden. Außerdem hätten echte Mitarbeiter jederzeit einen Dienstausweis dabei.
2: Das Wetter in Sachsen-Anhalt. Am Nachmittag kaum Wolken und meist Sonne bei 20 bis 24, auf dem Brockengipfel bei 15 Grad. Dazu gibt es leichte Böen. In der Nacht meist klar bei 9 bis 4 Grad. Morgen zunächst Sonne. Gegen Abend dann kommen von Nordwesten her Schauer und einzelne kräftige Gewitter auf bei maximal 26 bis 30 Grad.
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2: Um die Liebe geht's jetzt im nächsten Song und der kommt von Andreas Martin aus dem Jahre 93. Nur mit dir und immer wieder. Schöne Grüße.

0: netter Gruß aus ihrer MDR Schlagerwelt. So, wir schalten rüber zur MDR aktuell und fragen mal nach bei Diana Weise. Liebe Diana, wie wird's am Nachmittag?
1: Da haben wir es mit Hochdruckeinfluss zu tun. Also im Großen und Ganzen ist es sonnig. Ganz vereinzelte Wolken sind mal möglich, derzeit vor allem Richtung Neiße. Und es wird auch trocken sein, weil diese Wolken wirklich sehr klein sind. Die Temperaturen, die gehen in den mäßig warmen Bereich und das sind dann 21 bis 25 Grad.
0: Und wie wird's morgen?
1: Morgen starten wir recht kühl in den Tag und dann tagsüber kommt ein Schwung sehr warmer Luft auf uns zu. Da erwarten wir Höchstwerte deutlich über den heutigen, 26 bis 30 Grad. Sonnenschein gibt's reichlich, am Nachmittag dazu auch ein paar Wolken und im Laufe des Abends kommen dann von Nordwesten auch Schauer und Gewitter dazu.
0: Liebe Diana, ich danke dir. Wir machen weiter mit Musik und die kommt von Christian Leis, weil wir Träumer sind.

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1: Um 14 Uhr mit Uta Georgi. Die EU-Kommission hat gegen den chinesischen Online-Händler Temu eine Strafe in Höhe von 200 Millionen Euro verhängt. Die Kommission erklärte, Temu verstoße gegen EU-Recht. Die Plattform biete illegale Produkte an. Risiken und Schäden für Verbraucher würden nicht ordnungsgemäß bewertet. Bei Testkäufen hätten etwa viele Ladegeräte grundlegende Sicherheitstests nicht bestanden. Babyspielzeug habe Chemikaliengrenzwerte überschritten. Temu ist seit 2023 in Deutschland aktiv. Das 100 Milliarden Euro Sondervermögen für die Bundeswehr wird nach dem Bericht des Spiegel bislang ohne Aufsicht des Bundestages ausgegeben. Ein entsprechendes Gremium sei zwar gewählt worden, habe bisher aber noch nicht getagt. Der Grünen-Abgeordnete Sebastian Schäfer forderte die anderen Gremienmitglieder auf, sich dringend zu verständigen. Ansonsten bestehe die Gefahr, dass die Rüstungsunternehmen zu viel Geld für ihre Produkte verlangten. Mit dem Sondervermögen sollen unter anderem neue Kampfflugzeuge angeschafft werden. Die Mittel sind weitgehend verplant und sollen durch neue Kredite finanziert werden. Das Deutsche Kinderhilfswerk hat mehr Investitionen in Bildung und Erziehung verlangt. Vizepräsidentin Anja Sigismund sagte dem MDR, es stimme nicht, dass Deutschland zu wenig Geld dafür habe. Die Frage sei eher, ob die Mittel richtig eingesetzt würden. Jeder Euro, der für Bildung ausgegeben werde, sei ein gut investierter Euro. Sigismund beklagte zugleich, dass Kinder und Jugendliche keine ausreichende Lobby hätten. In einem UNICEF-Bericht zum Kindeswohl in den Industrieländern liegt Deutschland nur im hinteren Mittelfeld. Jeder zweite Deutsche hat schon mal Informationen aus dem Internet weitergeleitet, obwohl Zweifel am Wahrheitsgehalt bestanden. Das geht aus einer Untersuchung des Branchenverbandes Bitkom hervor. Zwei Drittel der Befragten fällt es schwer, Fake News zu erkennen und einzuschätzen. Die meisten Falschinformationen werden über Facebook verbreitet, gefolgt von Instagram und TikTok. Bitkom-Hauptgeschäftsführer Bernhard Rohleder sagte, Desinformationen verzerrten den öffentlichen Diskurs und verunsicherten viele Menschen. Nach dem gewaltsamen Tod der damals 12-jährigen Luise im Siegerland ist das Zivilverfahren zu Ende gegangen. Das Landgericht Koblenz beschloss,

0: aus, dass die Hinterbliebenen des Opfers 125.000 Euro Schmerzensgeld erhalten. Hinzu kommen die Kosten für Bestattung und Anwalt. Ein Strafprozess fand wegen des Alters der Beschuldigten nicht statt. Die damals 12 und 13 Jahre alten Mädchen hatten zugegeben, ihr Opfer vor 3 Jahren mit zahlreichen Messerstichen getötet zu haben. Das waren die Nachrichten.
1: Das Wetter. Am Nachmittag vereinzelt Wolken bei 21 bis 25 Grad. Morgen viel Sonne bei 26 bis 30 Grad. Am Nachmittag dann zunehmend Wolken. Im Laufe des Abends kann es in Sachsen-Anhalt Schauer oder Gewitter geben. Am Wochenende dann mal Sonne, mal dichtere Wolken, gebietsweise Schauer und zum Teil starke Gewitter. Und dazu ist es aber sommerlich warm, bis zu 27 Grad.
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1: Von dir kriege ich nie genug. Ja, Dalia Lavi jetzt dazu mit dem Song aus dem Jahre 82. Und so heißt er auch, von dir kriege ich nie genug.

Zurück in die 70er zusammen mit Nina Liesel und aber heute und damit schöne Grüße aus ihrer MDR Schlagerwelt. Schön, dass Sie eingeschaltet haben. Ja, wir gucken jetzt ins Morgen, ins Jahr 2027, denn bei uns hier in der MDR Schlagerwelt, da wird sich einiges ändern. Wir gehen in ARD Sounds, eine App. Vielleicht haben Sie da schon mal im Internet danach geguckt. 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

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So, bis dahin machen wir jetzt erstmal hier so bei uns weiter mit Musik und die kommt jetzt von Torben. Ich komm nicht los. 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
1: Aus Sachsen-Anhalt mit Karin Roxer. Auf der Autobahn 2 sind in der Nacht 3 Lkw ausgebrannt. Der Unfall ereignete sich in Höhe Kreuz Magdeburg. Laut Polizei hatten 2 Lastwagen auf dem Standstreifen geparkt, als ein dritter auf die beiden Lkw auffuhr. Weil durch den Zusammenstoß ein Tank aufriss, fingen alle 3 Lastwagen schnell Feuer. Nach ersten Erkenntnissen wurde niemand verletzt. Die Flammen waren am Morgen gelöscht. Allerdings gab es Staus zwischen dem Kreuz Magdeburg und Irxleben wegen der Bergungsarbeiten. Auch die Umleitungsstrecken waren überlastet. Mitarbeiter der Postbank sind auch in Sachsen-Anhalt in den Warnstreik getreten. Die Gewerkschaft Verdi hatte die Beschäftigten zum 3-tägigen Ausstand aufgerufen, bis einschließlich Sonnabend. Der Warnstreik betrifft bundesweit Filialen und Callcenter der Postbank. Hintergrund ist der festgefahrene Tarifkonflikt für etwa 9.000 Beschäftigte. Die Gewerkschaft fordert 8% mehr Geld, mindestens aber 300 Euro monatlich mehr. Die nächste Verhandlungsrunde ist für den 15. Juni geplant. Die Stadtwerke Halle warnen vor Betrügern, die sich als Mitarbeiter des Versorgers ausgeben. Wie die Stadtwerke mitteilten, behaupten die Betrüger, Wasser oder Strom ablesen zu wollen und verschaffen sich so Zugang zur Wohnung von Kunden. Der Versorger warnt, dass Ablesetermine immer schriftlich angekündigt werden. Außerdem hätten echte Mitarbeiter jederzeit einen Dienstausweis dabei.
2: Das Wetter in Sachsen-Anhalt. Am Nachmittag kaum Wolken und meist Sonne bei 20 bis 24 auf dem Brockengipfel bei 15 Grad. Dazu gibt es leichte Böen. In der Nacht meist klar bei 9 bis 4 Grad. Morgen zunächst Sonne. Gegen Abend dann kommen von Nordwesten her Schauer und einzelne kräftige Gewitter auf bei maximal 26 bis 30 Grad.
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2: Man sagt, mit den Träumen schreibt man schon einen Teil der Realität. Ja, und dazu habe ich jetzt für Sie Costa Cordalis.

0: Willkommen zurück in der MDR Schlagerwelt. Ja, der Sommer steht vor der Tür und Pfingsten, das letzte Wochenende, da wurde uns ja schon mal so richtig schön eingeheizt. Ich hoffe, Sie hatten schöne Pfingsttage. Ja, und jetzt nach Pfingsten haben ja einige auch noch frei. Sie nutzen quasi die Brückenwoche und genießen draußen noch das schöne Wetter. Was Sie so machen, dazu haben wir uns im Sendegebiet mal umgehört.
1: Kaffee trinken im Garten, grillen,
2: spazieren gehen, gut essen,
3: schwimmen, Zeit nehmen mit Kindern.
4: Heute Abend werden wir uns noch schön in unserem Garten aufhalten und grillen. Zumindest die Zeit draußen verbringen bei dem schönen Wetter.
0: Richtig so. Fernsehen gucken können wir ja auch wieder im Winter, wenn es draußen kalt ist. So. Und, oder wir hören einfach Musik und sitzen noch ein bisschen draußen. Ja, und da habe ich jetzt für Sie auch vielleicht schon den passenden Song von Johnny Hill. Ich bin für die Liebe.

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1: Um 15 Uhr mit Uta Georgi. Die EU-Kommission hat gegen den chinesischen Online-Händler Temu eine Strafe in Höhe von 200 Millionen Euro verhängt. Die Kommission erklärte, Temu verstoße gegen EU-Recht. Die Plattform biete illegale Produkte an. Risiken und Schäden für Verbraucher würden nicht ordnungsgemäß bewertet. Bei Testkäufen hätten etwa viele Ladegeräte grundlegende Sicherheitstests nicht bestanden. Babyspielzeug habe Chemikaliengrenzwerte überschritten. Das 100 Milliarden Euro Sondervermögen für die Bundeswehr wird nach dem Bericht des Spiegel bislang ohne Aufsicht des Bundestages ausgegeben. Ein entsprechendes Gremium sei zwar gewählt worden, habe bisher aber noch nicht getagt. Der Grünen-Abgeordnete Sebastian Schäfer forderte die anderen Gremienmitglieder auf, sich dringend zu verständigen. Ansonsten bestehe die Gefahr, dass die Rüstungsunternehmen zu viel Geld für ihre Produkte verlangten. Mit dem Sondervermögen sollen unter anderem neue Kampfflugzeuge angeschafft werden. Die Mittel sind weitgehend verplant und sollen durch neue Kredite finanziert werden. Nach monatelanger Fahndung ist der Gera-Rechtsextremist Christian Klar in Madrid festgenommen worden. Eine Sprecherin des Thüringer Landeskriminalamtes sagte, die spanische Polizei habe ihn gestern Abend gefasst. Die entscheidenden Hinweise seien von der Thüringer Zielfahndung gekommen. Die Staatsanwaltschaft Gera hatte mit einem europäischen Haftbefehl nach Klar gefahndet, weil er zu einem Prozess nicht erschienen war. Klar ist als Organisator von rechtsextremen Demos in Ostthüringen bekannt geworden. Das Deutsche Kinderhilfswerk hat mehr Investitionen in Bildung und Erziehung verlangt. Vizepräsidentin Anja Sigismund sagte dem MDR, es stimme nicht, dass Deutschland zu wenig Geld dafür habe. Die Frage sei eher, ob die Mittel richtig eingesetzt würden. Jeder Euro, der für Bildung ausgegeben werde, sei ein gut investierter Euro. In einem UNICEF-Bericht zum Kindeswohl in den Industrieländern liegt Deutschland nur im hinteren Mittelfeld. Nach dem tödlichen Unfall in Dinslaken ist ein Ermittlungsverfahren gegen die Autofahrerin eingeleitet worden. Die zuständige Staatsanwaltschaft teilte mit, die Frau habe bereits vor einem Jahr wegen eines plötzlichen Ohnmachtanfalls einen Unfall verursacht. Danach sei ihr ein sogenannter Ereignisrekorder implantiert worden, der die Herzaktivität kontinuierlich überwache. Die Daten würden nun ausgewertet. Auch das Auto werde untersucht. Die 47-Jährige war gestern in eine Gruppe von Schülern gefahren. Zwei Jungen wurden getötet, ein dritter leicht verletzt. Das waren die Nachrichten.
2: Das Wetter. Am Nachmittag vereinzelt Wolken bei 21 bis 25 Grad. Morgen viel Sonne bei 26 bis 30 Grad. Am Nachmittag dann zunehmend Wolken. Im Laufe des Abends kann es in Sachsen-Anhalt Schauer

0: oder Gewitter geben. Am Wochenende dann mal Sonne, mal dichtere Wolken, gebietsweise Schauer und zum Teil starke Gewitter. Und dazu ist es aber sommerlich warm, bis zu 27 Grad.
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0: Weiter geht's mit Andrea Jürgens und immer wieder Sehnsucht nach dir. Schönen Nachmittag.

Sensationelle Sounds hier bei uns in der MDR Schlagerwelt. Und damit schöne Grüße, schön, dass Sie eingeschaltet haben. Ja, Bruna und Bruna waren das mit Du bist alles auf dieser Welt. Wie verzauberten sie doch viele Jahre ihr Publikum, die Österreicher, Bruna und Bruna. So, weiter geht's jetzt auch mit einem ganz interessanten Künstler. Er ist eine der meistgehörten Stimmen Deutschlands. Er sang schon Disney-Klassiker im Studio ein und meldet sich jetzt mit einem neuen emotionalen Solokracher zurück. Hier ist der sympathische Münchner Uwe Adams. Mit seiner neuen Single, das höre ich heute zum ersten Mal.

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1: Aus Sachsen-Anhalt mit Karin Roxer. Als erstes Bundesland will Sachsen-Anhalt ein Kryptowertpapier herausgeben. Nach Angaben des Finanzministeriums plant das Land, die digitale Schuldverschreibung im Sommer an große Investoren auszugeben. Bei der Kryptowährungsanleihe gibt es keine Papierurkunde. Das soll die Geschäfte schneller und transparenter machen. Sachsen-Anhalt hat einen Schuldenberg von rund 24 Milliarden Euro und eine der höchsten Pro-Kopf-Verschuldungen in Deutschland. Zugreisende zwischen Magdeburg und Leipzig müssen umsteigen. Der vielgenutzte RE13 fährt bis auf Weiteres nicht mehr durch. Das hat die Deutsche Bahn mitgeteilt. Hintergrund ist der schlechte Zustand der Gleise zwischen Roßlau und Gommern. Züge müssen hier langsam fahren. Um den Fahrplan halten zu können, enden und beginnen die meisten Züge des RE13 vor den Toren Magdeburgs in Biederitz. Dazwischen fahren Ersatzbusse. Laut Bahn dauert die Störung bis mindestens Mitte Juli. Die Zahl der Tabaksüchtigen ist in Sachsen-Anhalt stark gestiegen. Laut der Kaufmännischen Krankenkasse sind 2024 hochgerechnet mehr als 195.000 starke Raucher medizinisch behandelt worden. Unter anderem wegen ihrer Abhängigkeit oder wegen Entzugserscheinungen. Wie die KKH mitteilte, betraf das 92 von 1.000 Einwohnern. Im Vergleich zu 2014 waren das fast 87% mehr. Im Bundesvergleich liegt Sachsen-Anhalt damit an der Spitze.
2: Das Wetter in Sachsen-Anhalt. Am Nachmittag kaum Wolken und meist Sonne bei 20 bis 24, auf dem Brockengipfel bei 15 Grad. Dazu gibt es leichte Böen. In der Nacht meist klar bei 9 bis 4 Grad. Morgen zunächst Sonne. Gegen Abend dann kommen von Nordwesten her Schauer und einzelne kräftige Gewitter auf bei maximal 26 bis 30 Grad.
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2: Heute geht's mit Frohnatur Gabi Baginski. Heute Morgen, immer und ewig.

0: Ein Gruß aus Ihrer MDR-Schlagerwelt mit einem Blick ins Zittauer Gebirge. Ja, der Zittauer Ortsteil Hirschfelde wird ab morgen, Freitag, zum Treffpunkt für Zukunftsideen. Bei den Zukunftstagen kommen Wissenschaft, Wirtschaft und Politik zusammen. Im Mittelpunkt stehen Themen wie Energie, Bildung und Technik. Veranstaltet wird das Ganze vom Verein Zukunft Hirschfelde gemeinsam mit der Hochschule Zittau-Görlitz. Lutz Günder mit Informationen.
1: Der Marktplatz und die bekannten historischen Vorlauben um Gebindehäuser in Hirschfelde werden die Kulisse für die Zukunftstage sein. Insgesamt 50 Programmpunkte wird es in den 3 Tagen ab Freitag geben, darunter auch Praktisches zum Mitmachen für die Besucher, chemische Experimente, eine Wärmepumpe in Aktion oder ein 3D-Drucker.
2: Na, Hirschfelde ist Kerngebiet des Strukturwandels und ich möchte hier mit dieser Veranstaltung Zukunftsglauben verbreiten, denn ich glaube fest an die Zukunft der Region,
1: sagt Sophia Keil, Prorektorin der Hochschule Zittau-Görlitz, die Partner der Veranstaltung ist.
2: Es haben sich angesiedelt das Deutsche Zentrum für Astrophysik, das Deutsche Zentrum für Luft- und Raumfahrt. Wir als Hochschule sind hier und all diese Institutionen, die bringen die Zukunft hier in die Region.
1: Hirschfelde war einst Industriestandort mit Kohlekraftwerk, Chemieindustrie und Flachsspinnerei. Übrig geblieben ist nur der Spülmittelhersteller Fit. Von den einst 5000 Einwohnern sind noch ein Viertel da. Eine Herausforderung, sagt Thomas Krusekopf vom Verein Zukunft Hirschfelde, die er gerne annimmt.
3: Wenn wir zum Beispiel davon sprechen, in Zittau haben wir das Deutsche Zentrum für Luft- und Raumfahrt. Wohnt da jetzt Alexander Gerd demnächst in Zittau? Nein, das ist es eben nicht, sondern was machen die ganz konkret? Und das muss man erklären. Das sind viele, viele Millionen, die hier in der Region investiert werden. Aber wir müssen natürlich auch den Menschen erklären, was mit diesem Geld, was nämlich ihr Steuergeld ist, auch wirklich passiert.
1: Das Deutsche Zentrum für Luft- und Raumfahrt, das Deutsche Zentrum für Astrophysik und das Fraunhofer Kunststoffzentrum werden mit Angeboten vor Ort sein. Es wird Gesprächsrunden mit Kultus- und Innenminister geben und die Hochschule Zittau-Görlitz setzt auf ein weiteres wichtiges Thema, so Prorektorin Sophia Keil.
2: Und es ist auch wichtig für die Familien, die im Zuge dieser Ansiedlung in unsere Region ziehen wollen, denn die gucken ja besonders darauf, was wird hier für meine Kinder angeboten. Ne? Und da ist die Hochschule Zittau-Görlitz mit vielen außerschulischen Lerngelegenheiten ganz groß dabei.
1: Die Zukunftstage in Hirschfelde starten am Freitag mit Angeboten für Schüler. 900 haben sich laut Veranstaltern bereits angemeldet.

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1: Um 16 Uhr mit Uta Georgi. In der Koalition gibt es Überlegungen zur Finanzierung der Pflegekosten, auch das Eigenheim heranzuziehen. Der stellvertretende Unionsfraktionschef Albert Stegemann sagte, wer Vermögen besitze, müsse es einsetzen, bevor die Gemeinschaft zahle. Dazu gehöre auch das Eigenheim. Aus der SPD kamen zustimmende Signale. Scharfe Kritik äußerten hingegen Sozialverbände und der Verband Wohneigentum. Bundesgeschäftsführerin Verena Öhrenbass sprach von einem fatalen Signal an Millionen Menschen, die ihr Leben lang privat vorgesorgt hätten. Die Holocaust-Gedenkstätte Yad Vashem will ihre geplante Außenstelle in Leipzig zum Bildungszentrum über Sachsen hinaus machen. Bereichsleiterin Noam Keaton sagte dem MDR, die Einrichtung solle sich auch an die europäischen Nachbarländer richten. So könnten dort Vorbereitungsseminare für Yad Vashem-Exkursionen nach Polen stattfinden. Nach Keatons Worten wird die konkrete Gestaltung des Zentrums im Leipziger Ariowitsch-Haus jetzt mit den Partnern vor Ort besprochen. Man denke vor allem Bildungsangebote für Lehrer, Schüler und deren Eltern. Neben Leipzig soll es auch in München eine Außenstelle der Gedenkstätte geben. Die EU-Kommission hat gegen den chinesischen Online-Händler Temu eine Strafe in Höhe von 200 Millionen Euro verhängt. Die Kommission erklärte, Temu verstoße gegen EU-Recht. Die Plattform biete illegale Produkte an. Risiken und Schäden für Verbraucher würden nicht ordnungsgemäß bewertet. Bei Testkäufen hätten etwa viele Ladegeräte grundlegende Sicherheitstests nicht bestanden. Babyspielzeug habe Chemikaliengrenzwerte überschritten. Das 100 Milliarden Euro Sondervermögen für die Bundeswehr wird nach einem Bericht des Spiegel bislang ohne Aufsicht des Bundestages ausgegeben. Ein entsprechendes Gremium sei zwar gewählt worden, habe bisher aber noch nicht getagt. Der Grünen-Abgeordnete Sebastian Schäfer forderte die anderen Gremienmitglieder auf, sich dringend zu verständigen. Ansonsten bestehe die Gefahr, dass die Rüstungsunternehmen zu viel Geld für ihre Produkte verlangten. Mit dem Sondervermögen sollen unter anderem neue Kampfflugzeuge angeschafft werden. Nach monatelanger Fahndung ist der GERA-Rechtsextremist Christian Klar in Madrid festgenommen worden. Eine Sprecherin des Thüringer Landeskriminalamtes sagte, die spanische Polizei habe ihn gestern Abend gefasst. Die entscheidenden Hinweise seien von der Thüringer Zielfahndung gekommen. Die Staatsanwaltschaft Gera hatte mit einem europäischen Haftbefehl nach Klar gefahndet, weil er zu einem Prozess nicht erschienen war. Klar ist als Organisator von rechtsextremen Demos in Ostthüringen bekannt geworden. Das waren die Nachrichten.
2: Das Wetter. Am Nachmittag vereinzelt Wolken bei 21 bis 25 Grad. Morgen viel Sonne bei 26 bis 30 Grad. Am Nachmittag dann zunehmend Wolken. Im Laufe des Abends kann es in Sachsen-Anhalt Schauer oder Gewitter geben. Am Wochenende dann mal Sonne, mal dichtere Wolken, gebietsweise Schauer und zum Teil starke Gewitter. Und dazu ist es aber sommerlich warm, bis zu 27 Grad.
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Songs am Stück jetzt und die kommen von Christian Anders, Fong Senior, die uns erst Tom Astor, ich bin wie ich bin.

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1: Ja, vielleicht habe ich da ja jetzt für Sie die richtigen Termine. Schöne Grüße aus unserem Studio.

0: 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Am 2. 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Oktober. Dann habe ich dann noch für sie die Quarterback Immobilienarena in Leipzig am 17. 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Es gibt noch ein paar mehr Termine. Wenn Sie Lust haben, schauen Sie dazu gerne mal im Internet. Schöne Grüße.
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1: Aus Sachsen-Anhalt mit Karin Roxer. Als erstes Bundesland will Sachsen-Anhalt ein Kryptowertpapier herausgeben. Nach Angaben des Finanzministeriums plant das Land, die digitale Schuldverschreibung im Sommer an große Investoren auszugeben. Bei der Kryptowährungsanleihe gibt es keine Papierurkunde. Das soll die Geschäfte schneller und transparenter machen. Sachsen-Anhalt hat einen Schuldenberg von rund 24 Milliarden Euro und eine der höchsten Pro-Kopf-Verschuldungen in Deutschland. Zugreisende zwischen Magdeburg und Leipzig müssen umsteigen. Der vielgenutzte RE13 fährt bis auf Weiteres nicht mehr durch. Das hat die Deutsche Bahn mitgeteilt. Hintergrund ist der schlechte Zustand der Gleise zwischen Roßlau und Gommern. Züge müssen hier langsam fahren. Um den Fahrplan halten zu können, enden und beginnen die meisten Züge des RE13 vor den Toren Magdeburgs in Biederitz. Dazwischen fahren Ersatzbusse. Laut Bahn dauert die Störung bis mindestens Mitte Juli. Die Zahl der Tabaksüchtigen ist in Sachsen-Anhalt stark gestiegen. Laut der Kaufmännischen Krankenkasse sind 2024 hochgerechnet mehr als 195.000 starke Raucher medizinisch behandelt worden. Unter anderem wegen ihrer Abhängigkeit oder wegen Entzugserscheinungen. Wie die KKH mitteilte, betraf das 92 von 1.000 Einwohnern. Im Vergleich zu 2014 waren das fast 87% mehr. Im Bundesvergleich liegt Sachsen-Anhalt damit an der Spitze.
2: Das Wetter in Sachsen-Anhalt. Sonne und ein paar Wolken und leichter Wind. Die Werte 20 bis 24, auf dem Brockengipfel 15 Grad. In der Nacht meist klar bei 9 bis 4 Grad. Morgen meist sonnig bei 30 Grad. Nachmittags dann bewölkter und gegen Abend Schauer und einzelne kräftige Gewitter. Am Wochenende Sonne und Wolken, regional ziehen Schauer und Gewitter durch bei 25 Grad.
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2: Gute Laune Musik hier bei uns in der MDR Schlagerwelt und die kommt jetzt von Andreas Lebbing. An einer Dosis Liebe stirbt man nicht.

Na, haben Sie sie in den letzten Tagen im Ihren Garten auch schon entdeckt? Ein herzliches Hallo aus der MDR Schlagerwelt. Ja, Pflanzenliebhaber müssen jetzt ganz stark sein, denn heute ist laut Kalender der Tag der Rückkehr der Nacktschnecken. Die kleinen Kriechtiere melden sich endgültig aus der Winterpause zurück und stürzen sich voller Vorfreude auf ihr mühsam gezüchtetes Gemüse. Mein Tipp: Atmen Sie tief durch, nehmen Sie es mit Humor und teilen Sie im Zweifel einfach Ihren Salat. Wir schalten jetzt auf jeden Fall den Turbo ein. Im Gegensatz zu den Schnecken wird es bei uns im Programm nämlich wieder richtig rasant. Hier kommt die neue Single von Fresh and Fun zur Feier des Tages.

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1: Um 17 Uhr mit Bernd Milde. In der Koalition gibt es Überlegungen, zur Finanzierung der Pflegekosten stärker das Eigenheim heranzuziehen. Der stellvertretende Unionsfraktionschef Albert Stegemann sagte, wer Vermögen besitze, müsse es einsetzen, bevor die Gemeinschaft zahle. Dazu gehöre auch das Eigenheim. Aus der SPD kamen zustimmende Signale. Scharfe Kritik äußerten hingegen Sozialverbände und der Verband Wohneigentum. Bundesgeschäftsführerin Verena Oehrenbass sprach von einem fatalen Signal an Millionen Menschen, die ihr Leben lang privat vorgesorgt hätten. Der Internationale Bund in Deutschland begrüßt die Forderung von Rotkreuz-Präsident Hermann Gröhe nach einem höheren Taschengeld für Freiwilligendienste. Referentin Kira Bisping sagte im MDR, der Verband fordere das seit langem. Die Dienstleistenden arbeiteten in der Regel in Vollzeit. Der derzeitige Satz von 400 Euro monatlich reiche zum Leben nicht aus. Laut Bisping kann sich deshalb nicht jeder junge Mensch einen Freiwilligendienst leisten. Gröhe hatte vorgeschlagen, das Taschengeld an den BAföG-Höchstsatz von rund 990 Euro anzugleichen. Die Holocaust-Gedenkstätte Yad Vashem will ihre geplante Außenstelle in Leipzig zum Bildungszentrum über Sachsen hinaus machen. Bereichsleiterin Noah McCaten sagte dem MDR, die Einrichtung solle sich auch an die europäischen Nachbarländer richten. Sie könnten dort Vorbereitungsseminare für Yad Vashem-Exkursionen nach Polen stattfinden. Nach McCatens Worten wird die konkrete Gestaltung des Zentrums im Leipziger Ariowitsch-Haus jetzt mit den Partnern vor Ort besprochen. Man denke vor allem an Bildungsangebote für Lehrer, Schüler und deren Eltern. Neben Leipzig soll es auch in München eine Außenstelle der Gedenkstätte geben. Nach dem gewaltsamen Tod der damals 12-jährigen Luise im Siegerland ist das Zivilverfahren zu Ende gegangen. Das Landgericht Koblenz beschloss, dass die Hinterbliebenen des Opfers 125.000 Euro Schmerzensgeld erhalten. Hinzu kommen die Kosten für Bestattung und Anwalt. Ein Strafprozess fand wegen des Alters der Beschuldigten nicht statt. Die damals 12 und 13 Jahre alten Mädchen hatten zugegeben, ihr Opfer vor 3 Jahren mit zahlreichen Messerstichen getötet zu haben. Bei den French Open in Paris ist Tennisprofi Jannik Sinner bereits in der 2. Runde ausgeschieden. Der Weltranglistenerste aus Italien unterlag bei großer Hitze dem Argentinier Juan Manuel Cerundolo in 5 Sätzen. Für Sinner war es die erste Niederlage nach 30 Siegen in Folge. Das waren die Nachrichten.
2: Das Wetter. Am Abend sonnig und trocken bei 16 bis 23 Grad. In der Nacht meist klar bei 10 bis 4 Grad. Im oberen Erzgebirge vereinzelt leichter Frost. Morgen viel Sonne bei 26 bis 30 Grad. Am Nachmittag zunehmend Wolken. Im Laufe des Abends kann es in Sachsen-Anhalt regnen oder gewittern. Am Wochenende dann Sonne und Wolken, gebietsweise Schauer und teils starke Gewitter bei bis zu 27 Grad.
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2: Viele Armbänder gehörten zu seinem Markenzeichen und Locken auf dem Kopf. Genau, Sie wissen bestimmt, von wem ich spreche, von Wolfgang Petri. Ist er mit? Ich gehe mit dir.

0: Willkommen zurück in der MDR Schlagerwelt. In Sachsen ist die Debatte um die Arbeitszeiterfassung bei Lehrern neu entbrannt. Hintergrund ist eine Studie des Kultusministeriums vom letzten Herbst. Demnach arbeitet gerade in der Prüfungszeit ein großer Teil der Lehrer deutlich mehr als im Arbeitsvertrag festgeschrieben. Bei vielen gleichen sich die Überstunden mit den Minusstunden in den Ferien aus. Bei anderen dagegen nicht. Beate Dietze berichtet.
1: Die Forderung nach einer verpflichtenden Arbeitszeiterfassung ist nicht neu. Seit Jahren machen sich die Gewerkschaft Erziehung und Wissenschaft, aber auch der Lehrerverband in Sachsen dafür stark. GEW-Landeschef Burkhard Naumann.
2: Das wäre das faireste Mittel, um tatsächlich die Arbeitslast an den Schulen gut zu beobachten, gut zu messen. Und im Endeffekt gibt es auch eine große Stärke in der Selbstregulation. Wichtig dabei ist nur, dass nur Anfang und Ende der Arbeitszeit erfasst wird, dass man sozusagen nicht Arbeitskontrolle macht, was hast du genau in der Zeit gemacht.
1: Die Arbeit an den Schulen müsse gerechter in den Kollegien verteilt werden, fordert der GEW-Landeschef und sieht hier vor allem die Schulleitungen in der Pflicht. Peggy May, Schulleiterin der Ludwig-Richter-Oberschule in Radeberg, mit 330 Schülerinnen und Schülern ist skeptisch, was eine verpflichtende Arbeitszeiterfassung für ihre 25 Lehrkräfte angeht.
3: Muss ich mich dann als Schulleiter am Nachmittag hinsetzen und überlegen, wie viel haben denn meine Kollegen im letzten Monat gearbeitet? Der hat 3 Stunden weniger gearbeitet, na dann muss ich den im nächsten Monat wieder 3 Stunden mehr geben. Ich glaube, das wäre für mich als Schulleiter eine zusätzliche Belastung.
1: Aufgaben ganz gerecht und ohne, dass es Ärger gibt, zu verteilen, das gelingt der Schulleiterin nicht immer.
3: Ich weiß, es gibt Dinge, die ad hoc und flexibel erledigt werden müssen und dann greife auch

0: auch ich als Schulleiterin darauf zurück, die Kollegen anzusprechen, auf die ich mich verlassen kann. Wo ich auch weiß, der Kollege kann eigenständig, selbstständig ein gutes Ergebnis bringen. Ein gutes Ergebnis für die Schüler, ein gutes Ergebnis für die Eltern, ein gutes Ergebnis für die Schule.
1: Ein Lehrer nehme sich mehr Zeit für seine Aufgaben, der andere schaffe viel in wenig Arbeitszeit, gibt die Schulleiterin zu bedenken. Die Arbeit eines Lehrers lässt sich aus ihrer Sicht nicht in Stunden messen. Allerdings werde dieses Thema unter den Schulleitern kontrovers diskutiert, sagt Peggy May, die auch stellvertretende Vorsitzende des Schulleiterverbands in Sachsen ist.
0: Es gibt durchaus Kollegen, die sagen, es wäre gut, damit ich wüsste, welcher Kollege noch durchaus mehr tun könnte.
1: Das Ministerium hatte, was die verpflichtende Arbeitszeiterfassung angeht, bisher Bedenken. Jetzt äußert sich CDU-Kultusminister Konrad Clemens so.
2: Wir haben Lehrkräfte, die arbeiten unter dem Soll, laut Studie. Und wir haben aber auch viele Lehrkräfte, die arbeiten deutlich über den 40 Stunden. Und deswegen ist es etwas, was wir eben gemeinsam überlegen müssen. Ich möchte das nicht gegen die Lehrkräfte machen.
1: Noch in dieser Legislatur soll ein Pilotversuch zur Arbeitszeiterfassung der Lehrkräfte an mehreren Schulen in Sachsen starten.

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1: Aus Sachsen-Anhalt mit Karin Roxer. Als erstes Bundesland will Sachsen-Anhalt ein Kryptowertpapier herausgeben. Nach Angaben des Finanzministeriums plant das Land, die digitale Schuldverschreibung im Sommer an große Investoren auszugeben. Bei der Kryptowährungsanleihe gibt es keine Papierurkunde. Das soll die Geschäfte schneller und transparenter machen. Sachsen-Anhalt hat einen Schuldenberg von rund 24 Milliarden Euro und eine der höchsten Pro-Kopf-Verschuldungen in Deutschland.

0: Reisende zwischen Magdeburg und Leipzig müssen umsteigen. Der vielgenutzte RE13 fährt bis auf Weiteres nicht mehr durch. Das hat die Deutsche Bahn mitgeteilt. Hintergrund ist der schlechte Zustand der Gleise zwischen Roßlau und Gommern. Züge müssen hier langsam fahren. Um den Fahrplan halten zu können, enden und beginnen die meisten Züge des RE13 vor den Toren Magdeburgs in Biederitz. Dazwischen fahren Ersatzbusse. Laut Bahn dauert die Störung bis mindestens Mitte Juli. Die Zahl der Tabaksüchtigen ist in Sachsen-Anhalt stark gestiegen. Laut der Kaufmännischen Krankenkasse sind 2024 hochgerechnet mehr als 195.000 starke Raucher medizinisch behandelt worden. Unter anderem wegen ihrer Abhängigkeit oder wegen Entzugserscheinungen. Wie die KKH mitteilte, betraf das 92 von 1.000 Einwohnern. Im Vergleich zu 2014 waren das fast 87% mehr. Im Bundesvergleich liegt Sachsen-Anhalt damit an der Spitze.
1: Das Wetter in Sachsen-Anhalt. Sonne und ein paar Wolken und leichter Wind. Die Werte 20 bis 24, auf dem Brockengipfel 15 Grad. In der Nacht meist klar bei 9 bis 4 Grad. Morgen meist sonnig bei 30 Grad. Nachmittags dann bewölkter und gegen Abend Schauer und einzelne kräftige Gewitter. Am Wochenende Sonne und Wolken, regional ziehen Schauer und Gewitter durch bei 25 Grad.
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1: Heute geht's mit einem Song, den Sie garantiert mitsingen können, von Jürgen Rentschler.

0: Willkommen in der MDR Schlagerwelt. Viele deutsche Schwimmbäder sind marode. Viele müssen geschlossen werden. Die Bäderallianz startet deshalb die bundesweite Plakataktion Retten wir die Bäder. Auch um die Politik unter Druck zu setzen. Hintergründe von Matthias Wolf.
1: Die Lage ist dramatisch. 9500 Schwimmbäder gibt es noch in Deutschland. Über die Hälfte davon ist marode. Ein Großteil wird von den Kommunen betrieben. In Zeiten knapper Kassen bedeutet das, vielen Bädern droht die Schließung.
2: Tja, wie ist die Lage der Bäder? Sie ist vielschichtig und sie ist desaströs. Wir sehen leider momentan, dass viele Bäder zum Teil geschlossen werden, teilweise geschlossen werden, die Öffnungszeiten reduziert werden, Flächen reduziert werden, die Öffentlichkeit ausgeschlossen wird. Und das darf es einfach nicht sein. Unsere Bäder haben einen großen Mehrwert für die Bevölkerung.
1: Sagt Christian Kuhn, Sprecher der Bäderallianz, ein Zusammenschluss von 16 Organisationen. Darunter die Deutsche Lebensrettungsgesellschaft DLRG, der Bundesverband der Schwimmmeister und die Deutsche Gesellschaft für das Badewesen. Den bundesweiten Sanierungsstau bei Bädern beziffert die Bäderallianz auf 10 bis 20 Milliarden. Für die klammen Kommunen ist das oft nicht zu stemmen, weshalb laut DLRG alle 4 Tage ein Bad dicht macht. Für immer. Beispiel Neuenburg am Rhein. Für die Sanierung des 50 Jahre alten örtlichen Hallenbades bräuchte es einen 2-stelligen Millionenbetrag. Doch schon der Betrieb des Bades reißt ein Loch in den Haushalt, wie Bürgermeister Jens von die Langela erklärt.
3: Aktuell ist sie eine von vielen Belastungen, die den Haushalt bei uns in die Schieflage gebracht haben. Wir haben ja auch unter anderem neben Vereins- und Schulbetrieb auch einen öffentlichen Badebetrieb. Und das, wenn wir von den Gesamtkosten die Einnahmen abziehen, liegen wir bei einem Defizit von 400.000 Euro jährlich.
1: Auch hier droht die Schließung im kommenden Jahr. Das nächste Bad, in dem Schulkinder schwimmen lernen könnten, wäre dann rund 25 Kilometer entfernt. Und das in Zeiten, in denen 6 von 10 Kindern am Ende ihrer Grundschulzeit nicht schwimmen können. Den Schulen fehlt es wegen der maroden Bäder an Wasserzeit. Viele private oder von Vereinen organisierte Kurse sind oft schnell überbucht. Die Bäderallianz hat auch deshalb eine Kampagne mit emotionalen Motiven gestartet. Bundesweit wird in 90 Städten mit Hilfe von Sponsoren plakatiert. Motto: Retten wir die Bäder. Es gehe auch darum, die Politik auf Bundes- und Landesebene unter Druck zu setzen. Denn aus dem ersten Förderprogramm Sanierung kommunaler Sportstätten wurden die Bäder nur sporadisch bedacht. Auch ein weiteres geplantes Programm, 250 Millionen Euro Bundesmittel nur für Bäder, helfe kaum.
2: Das ist natürlich nur, wie sagt man so schön, ein Tropfen auf den heißen Stein oder ein Tropfen ins leere Becken. Deswegen muss es da weitere Förderung geben. Die Länder müssen unterstützen, die Länder müssen mit weiteren Maßnahmen das flankieren.
1: Die Bäderallianz fordert 1 Milliarde Euro pro Jahr zum Erhalt der deutschen Schwimmbäder. Sonst geht das Bädersterben weiter und Deutschland wird zum Land der Nichtschwimmer.
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1: Um 18 Uhr mit Bernd Milde. In der Koalition gibt es Überlegungen, zur Finanzierung der Pflegekosten stärker das Eigenheim heranzuziehen. Der stellvertretende Unionsfraktionschef Albert Stegemann sagte, wer Vermögen besitze, müsse es einsetzen, bevor die Gemeinschaft zahle. Dazu gehöre auch das Eigenheim. Aus der SPD kamen zustimmende Signale. Scharfe Kritik äußerten hingegen Sozialverbände sowie Die Linke. Der Verband Wohneigentum wies darauf hin, dass schon jetzt im Pflegefall eigene Immobilien herangezogen würden. Geschützt sei das Eigenheim nur, wenn es noch selbst oder von Partnern bewohnt werde. Der Internationale Bund in Deutschland begrüßt die Forderung von Rotkreuz-Präsident Hermann Gröhe nach einem höheren Taschengeld für Freiwilligendienste. Referentin Kira Bisping sagte im MDR, der Verband fordere das seit langem. Die Dienstleistenden arbeiteten in der Regel in Vollzeit. Der derzeitige Satz von 400 Euro monatlich reiche zum Leben nicht aus. Laut Bisping kann sich deshalb nicht jeder junge Mensch einen Freiwilligendienst leisten. Gröhe hatte vorgeschlagen, das Taschengeld an den BAföG-Höchstsatz von rund 990 Euro anzugleichen. Das ukrainische Parlament hat ein Kreditabkommen mit der EU über 90 Milliarden Euro ratifiziert. Damit ist der Weg für Finanzhilfen frei, die in den ukrainischen Verteidigungshaushalt fließen sollen. Die EU hatte den Kredit im vergangenen Monat endgültig bewilligt, nachdem Ungarn sein Veto zurückgezogen hatte. Die Hälfte des Geldes soll in diesem Jahr ausgezahlt werden, die andere Hälfte 2027. Nach dem tödlichen Unfall in Dienstlaken ist ein Ermittlungsverfahren gegen die Autofahrerin eingeleitet worden. Die zuständige Staatsanwaltschaft teilte mit, die Frau habe bereits vor einem Jahr wegen eines plötzlichen Ohnmachtsanfalls einen Unfall verursacht. Danach sei ihr ein sogenannter Ereignisrekorder implantiert worden, der die Herzaktivität kontinuierlich überwache. Die Daten würden nun ausgewertet, auch das Auto werde untersucht. Die 47-Jährige war gestern in einer Gruppe von Schülern gefahren. Zwei Jungen wurden getötet, ein dritter leicht verletzt. Bei den French Open in Paris ist Tennisprofi Jannik Sinner bereits in der zweiten Runde überraschend ausgeschieden. Der Weltranglistenerste aus Italien unterlag bei großer Hitze dem Argentinier Juan Manuel Cerundolo in 5 Sätzen. Für Sinner war es die erste Niederlage nach 30 Siegen in Folge. Das waren die Nachrichten.
2: Das Wetter. Am Abend sonnig und trocken bei 16 bis 23 Grad. In der Nacht meist klar bei 10 bis 4 Grad. Im oberen Erzgebirge vereinzelt leichter Frost. Morgen viel Sonne bei 26 bis 30 Grad. Am Nachmittag zunehmend Wolken. Im Laufe des Abends kann es in Sachsen-Anhalt regnen oder gewittern. Am Wochenende dann Sonne und Wolken, gebietsweise Schauer und teils starke Gewitter bei bis zu 27 Grad.
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2: Rein geht's in den Abend zusammen mit Uta Bresan.

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Ja, das war ein cleverer, catchy Chartsound hier bei uns in der MDR-Schlagerwelt. Die Gruppe Karriere mit ihrem Mega-Ohrwurm Gib mir einen Kick, der schon etwas älter ist. Ja, und genau diesen musikalischen Energieschub nehmen wir jetzt direkt mit in die nächste Runde. Wir schalten keinen Gang runter, sondern legen sofort nach. Eine ganz große Powerfrau des deutschen Schlagers meldet sich nämlich mit einem echten Brett zurück. Sie schaut voller Energie nach vorn und fordert lautstark, ich will mehr. Nicole, hier ist sie für Sie mit ihrer neuen Single, Ich will mehr.

0: Das Wetter in Sachsen-Anhalt. Sonne und ein paar Wolken und leichter Wind. Die Werte 20 bis 24, auf dem Brockengipfel 15 Grad. In der Nacht meist klar bei 9 bis 4 Grad. Morgen meist sonnig bei 30 Grad. Nachmittags dann bewölkter und gegen Abend Schauer und einzelne kräftige Gewitter. Am Wochenende Sonne und Wolken. Regional ziehen Schauer und Gewitter durch bei 25 Grad.
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0: Es gibt Schlagerkünstler, die leben auf großem Fuß und haben richtig große Träume. Und ja, was ganz Großes hat er umgesetzt, zumindest im Song, für seine Frau Jürgen Drews. Ich baue dir ein Schloss.

Ja, schön klingt's. Uwe Busse war das mit Playlist, sein ja relativ aktueller Song. Und vielleicht haben Sie ihn ja auch auf Ihrer Playlist. Damit erstmal schöne Grüße aus unserem Studio. Schön, dass Sie eingeschaltet haben. Ja, wir gehen jetzt noch ganz, ganz weit zurück oder wieder weit zurück in die Vergangenheit, ins Jahre 78. Und da habe ich für Sie jetzt Regina Toss. Ich bin auf dem Weg zu dir. Ja, vielleicht sind Sie ja heute auch auf dem Weg noch zu Ihrem Lieblings- oder Herzensmenschen. Schönen Abend.

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1: Um 19 Uhr mit Bernd Milde. In der Koalition gibt es Überlegungen, zur Finanzierung der Pflegekosten stärker das Eigenheim heranzuziehen. Der stellvertretende Unionsfraktionschef Albert Stegemann sagte, wer Vermögen besitze, müsse es einsetzen, bevor die Gemeinschaft zahle. Dazu gehöre auch das Eigenheim. Aus der SPD kamen zustimmende Signale. Scharfe Kritik äußerten hingegen Sozialverbände und Die Linke. Der Verband Wohneigentum wies darauf hin, dass im Pflegefall schon jetzt Eigenheim

0: Immobilien herangezogen würden. Im Streit um das Dresdner Straßenfest zum Christopher Street Day haben die Organisatoren eine juristische Niederlage erlitten. Das Verwaltungsgericht lehnte ihren Eilantrag ab, die gesamte mehrtägige Veranstaltung als Versammlung einzustufen. Die Landesdirektion Sachsen hat diesen Status nur noch dem abschließenden Umzug gewährt. Gegen das Urteil ist noch Beschwerde beim Oberverwaltungsgericht in Bautzen möglich. Hat der Behördenbescheid Bestand, müssten die CSD-Veranstalter die Kosten für Sicherheit, Infrastruktur und Reinigung beim Straßenfest in vollem Umfang selbst tragen. Die Holocaust-Gedenkstätte Yad Vashem will ihre geplante Außenstelle in Leipzig zum Bildungszentrum über Sachsen hinaus machen. Bereichsleiterin Noam Caton sagte dem MDR, die Einrichtung solle sich auch an die europäischen Nachbarländer richten. So könnten dort Vorbereitungsseminare für Yad Vashem-Exkursionen nach Polen stattfinden. Nach Catons Worten wird die konkrete Gestaltung des Zentrums im Leipziger Arjowitsch-Haus jetzt mit den Partnern vor Ort besprochen. Das ukrainische Parlament hat ein Kreditabkommen mit der EU über 90 Milliarden Euro ratifiziert. Damit ist der Weg für Finanzhilfen frei, die in den ukrainischen Verteidigungshaushalt fließen sollen. Die EU hatte das Geld im vergangenen Monat endgültig bewilligt, nachdem Ungarn sein Veto zurückgezogen hatte. Die Thüringer Schlösserstiftung will in diesem Jahr ihre Parks und Gärten in den Mittelpunkt der Aufmerksamkeit rücken. Präsident Doris Fischer sagte im Abend beim offiziellen Saisonauftakt in Erfurt, diese grünen Sehnsuchtsorte seien sowohl Kulturschätze als auch Schatzkammern der Artenvielfalt. Ihre Pflege werde allerdings durch den Klimawandel immer aufwendiger. Darauf verwies auch Kulturminister Christian Tischner. Gerade die Gartendenkmäler zeigten, wie schutzbedürftig und empfindlich das historische Erbe Thüringens sei. Das waren die Nachrichten.
1: Das Wetter. Am Abend sonnig und trocken bei 16 bis 23 Grad. In der Nacht meist klar bei 10 bis 4 Grad. Im oberen Erzgebirge vereinzelt leichter Frost. Morgen viel Sonne bei 26 bis 30 Grad. Am Nachmittag zunehmend Wolken. Im Laufe des Abends kann es in Sachsen-Anhalt regnen oder gewittern. Am Wochenende dann Sonne und Wolken, gebietsweise Schauer und teils starke Gewitter bei bis zu 27 Grad.
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1: Gedankenblitze, das kennen Sie doch auch, oder? Ja, und dazu habe ich jetzt für Sie Michael Morgan.

Ja, da schleicht der Song so langsam aus. Siegfried Rauch war das mit Freisein, wie der Mann, der in den Bergen lebt. Aus einer TV-Serie, der Mann aus den Bergen. Kennen Sie bestimmt. Ja, wenn ich diesen Titel höre, da habe ich immer gleich so das Gefühl von, ja, oder Bilder im Kopf von Natur, von Wäldern und irgendwie von wild fliegenden Adlern. Ich weiß nicht, ist irgendwie so eine Assoziation. Vielleicht haben Sie ja auch eine ganz andere. So, aber erstmal herzlichen Dank, dass Sie eingeschaltet haben. Noch haben wir nicht Feierabend. Ein bisschen bin ich ja noch für Sie am Start und möchte jetzt den nächsten Song ankündigen von Ross Anthony. Lass die Liebe, Liebe sein.

1764 siegten die Engländer über schottische Stuart-Anhänger in der Schlacht von Culloden-Mor. Im Kampf stirbt ein schottischer Adeliger und als seine heimliche Geliebte dies erfährt, stürzt sie sich nachts in die Sturmflut und ertrinkt. Und immer wenn eine Sturmflut herrscht, dürfen sich ihre Schatten hoch oben im alten Schloss für

0: Das Wetter in Sachsen-Anhalt. Sonne und ein paar Wolken und leichter Wind. Die Werte 20 bis 24, auf dem Brockengipfel 15 Grad. In der Nacht meist klar bei 9 bis 4 Grad. Morgen meist sonnig bei 30 Grad. Nachmittags dann bewölkter und gegen Abend Schauer und einzelne kräftige Gewitter. Am Wochenende Sonne und Wolken. Regional ziehen Schauer und Gewitter durch bei 25 Grad.
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0: Weiter geht's mit Hitproduzent André Staate. Du gehst unter die Haut. Schönen Abend.

Na, vielleicht konnten wir Ihnen ja gerade so ein wenig Sommergefühl schon ins Herz zaubern. Schönen Abend, schön, dass Sie eingeschaltet haben, die MDR Schlagerwelt. Franz Bauer war das mit Que Viva Holiday aus dem Jahre 2000. So, wir kommen jetzt in die aktuelle Zeit. Da gibt es was ganz, ganz Neues von Instagrammerin und auch Sängerin Vanessa Mai. Und zwar Rohdiamant heißt die Nummer.

Ein absoluter Ohrwurm war das von Roland Kaiser Santa Maria aus dem Jahre 1980. Und damit einen schönen Gruß aus unserem Studio der MDR Schlagerwelt. Für mich ist es jetzt Zeit, Adieu zu sagen. Nach 20 Uhr gibt's für uns den ARD Schlagerabend. Wenn Sie mögen, bleiben Sie weiter dran. Bis demnächst, Ihre Silvia Martens. Danke.

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1: Um 20 Uhr mit Bernd Milde. Der Sozialverband Deutschland lehnt den CDU-Vorstoß ab, das Eigenheim generell zur Finanzierung der Pflege heranzuziehen. Verbandschefin Michaela Engelmeier sagte den Zeitungen der Funke Mediengruppe, die Idee sei sozialpolitisch kritisch. Sie würde vor allem Menschen mit kleineren Vermögen treffen, die keine flüssigen Mittel hätten, aber selbstgenutzte Wohnungen oder Häuser. Stattdessen forderte Engelmeier eine stärkere gemeinschaftliche Finanzierung der Pflege. Linksfraktionschef Sören Pellmann betonte, Sozialversicherungen seien dazu da, im Schadensfall zu zahlen, unabhängig von der Bedürftigkeit. In der Debatte stimme etwas nicht, wenn nun ausgerechnet die Linke kleine Erbschaften wie Omas Häuschen vor der CDU schützen müsse. Israels UNO-Botschafter Danny Danon hat die Zusammenarbeit mit dem Team von Generalsekretär Antonio Guterres aufgekündigt. Danon begründete das bei X mit einer Entscheidung der UN-Spitze, israelische Sicherheitsbehörden wegen systematischer sexualisierter Gewalt gegen Palästinenser auf eine schwarze Liste zu setzen.

0: Der Diplomat nannte es skandalös, Israel vorzuwerfen, sexualisierte Gewalt als Kriegswaffe einzusetzen. Auf der Liste steht auch die palästinensische Terrororganisation Hamas. Im Streit um das Dresdner Straßenfest zum Christopher Street Day haben die Organisatoren eine juristische Niederlage erlitten. Das Verwaltungsgericht lehnte ihren Eilantrag ab, die gesamte mehrtägige Veranstaltung als Versammlung einzustufen. Die Landesdirektion Sachsen hatte diesen Status nur noch dem abschließenden Umzug gewährt. Gegen das Urteil ist noch Beschwerde beim Oberverwaltungsgericht in Bautzen möglich. Der Internationale Bund in Deutschland begrüßt die Forderung von Rotkreuz-Präsident Hermann Gröhe nach einem höheren Taschengeld für Freiwilligendienste. Referentin Kira Bisping sagte im MDR, der Verband fordere das seit langem. Die Dienstleistenden arbeiteten in der Regel in Vollzeit. Der derzeitige Satz von 400 Euro monatlich reiche zum Leben nicht aus. Gröhe hatte vorgeschlagen, die Leistungen auf rund 990 Euro anzuheben. In der indischen Millionenmetropole Kolkata soll eine riesige Statue von Fußball-Superstar Lionel Messi nach wenigen Monaten wieder abgebaut werden. Das staatliche Bauamt bestätigte entsprechende Medienberichte. Als Grund wurden Sicherheitsprobleme angegeben. Inspektoren hatten demnach festgestellt, dass das 21 Meter hohe Standbild stark im Wind schwankt. Es wird nun vorerst mit Seilen gesichert. Das waren die Nachrichten. Das Wetter in der Nacht meist klar, 10 bis 4 Grad, morgen sonnig, Richtung Abend aus Norden dichte Wolken, aber meist noch trocken, 26 bis 30 Grad. Die Zeit, es ist 20.03 Uhr.
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1: Um 21 Uhr mit Bernd Milde. Der Sozialverband Deutschland lehnt den CDU-Vorstoß ab, das Eigenheim generell zur Finanzierung der Pflege heranzuziehen. Verbandschefin Michaela Engelmeier sagte den Zeitungen der Funke Mediengruppe, die Idee sei sozialpolitisch kritisch. Sie würde vor allem Menschen mit kleineren Vermögen treffen, die keine flüssigen Mittel hätten, aber selbstgenutzte Wohnungen oder Häuser. Stattdessen forderte Engelmeier eine stärkere gemeinschaftliche Finanzierung der Pflege. Linksfraktionschef Sören Pellmann betonte, Sozialversicherungen seien dazu da, im Schadensfall zu zahlen, unabhängig von der Bedürftigkeit. In der Debatte stimme etwas nicht, wenn nun ausgerechnet die Linke kleine Erbschaften wie Omas Häuschen vor der CDU schützen müsse. Rentner in Ostdeutschland haben weiterhin deutlich geringere Einkommen als im Westen. Das geht aus Zahlen des Statistischen Bundesamtes hervor, die das BSW erfragte. Demnach liegen die jährlichen Nettoeinkünfte für Rentner in Sachsen und Sachsen-Anhalt bei rund 25.000 Euro, in Thüringen bei knapp 26.000. Im Westen seien es dagegen etwa 29.500 Euro. Frauen erhielten im Schnitt deutlich weniger als Männer. Israels UNO-Botschafter Dani Danon hat die Zusammenarbeit mit dem Team von Generalsekretär Antonio Guterres aufgekündigt. Danon begründete das bei X mit einer Entscheidung der UN-Spitze, israelische Sicherheitsbehörden wegen systematischer sexualisierter Gewalt gegen Palästinenser auf eine schwarze Liste zu setzen. Der Diplomat nannte es skandalös, Israel vorzuwerfen, sexualisierte Gewalt als Kriegswaffe einzusetzen. In Neustadt an der Orla ist ein Großbrand gelöscht. Das teilte am Abend die Rettungsleitstelle mit. Am Vormittag waren zwei Häuser in der Innenstadt aus noch ungeklärter Ursache in Flammen aufgegangen. Mindestens eins der beiden Gebäude wurde zerstört, das andere und ein Nachbarhaus erheblich beschädigt. Auf der Suche nach Glutnestern trug die Feuerwehr von allen drei Häusern die Dächer ab. Erste Schätzungen gehen von Sachschäden in Millionenhöhe aus. Verletzte gab es nicht. Die Thüringer Schlösserstiftung will in diesem Jahr ihre Parks und Gärten in den Mittelpunkt der Aufmerksamkeit rücken. Präsidentin Doris Fischer sagte am Abend beim offiziellen Saisonauftakt in Erfurt, diese grünen Sehnsuchtsorte seien sowohl Kulturschätze als auch Schatzkammern der Artenvielfalt. Ihre Pflege werde allerdings durch den Klimawandel immer aufwendiger. Das waren die Nachrichten. Das Wetter in der Nacht meist klar, 10 bis 4 Grad. Morgen sonnig, am Nachmittag von Nordwesten her Wolken, aber meist trocken. Nur in Sachsen-Anhalts Norden erste Schauer oder Gewitter möglich. Höchstwerte 26 bis 30 Grad. Am Sonnabend gebietsweise Schauer und Gewitter, sonst auch Sonne, leicht sinkende Temperatur. Die Zeit, es ist 21.03 Uhr.
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1: Um 22 Uhr mit Bernd Milde. Die Ostbeauftragte der Bundesregierung Elisabeth Kaiser sieht trotz der wirtschaftlichen Probleme in Ostdeutschland viel Potenzial. Im MDR nannte die SPD-Politikerin vor allem neue Technologien und erneuerbare Energien. Mit Blick auf die Abhängigkeiten bei der Energieversorgung werde das immer wichtiger. Kaiser mahnte zugleich Offenheit für den Zuzug ausländischer Fachkräfte an. Die seien angesichts des demografischen Wandels unverzichtbar für die Zukunftsfähigkeit des Ostens. Eine IFO-Studie war zu dem Ergebnis gekommen, dass die Ostwirtschaft zunehmend den Anschluss an den Westen verliert. Der Sozialverband Deutschland lehnt den CDU-Vorstoß ab, das Eigenheim generell zur Finanzierung der Pflege heranzuziehen. Verbandschefin Michaela Engelmeier sagte den Zeitungen der Funke Mediengruppe, die Idee sei sozialpolitisch kritisch. Sie würde vor allem Menschen mit kleineren Vermögen treffen, die keine flüssigen Mittel hätten, aber selbstgenutzte Wohnungen oder Häuser. Stattdessen forderte Engelmeier eine stärkere gemeinschaftliche Finanzierung der Pflege. Linksfraktionschef Sören Pellmann betonte, Sozialversicherungen seien dazu da, im Schadensfall zu zahlen, unabhängig von der Bedürftigkeit. In der Debatte stimme etwas nicht, wenn nun ausgerechnet die Linke kleine Erbschaften wie Omas Häuschen vor der CDU schützen müsse. Im Streit um das Dresdner Straßenfest zum Christopher Street Day haben die Organisatoren eine juristische Niederlage erlitten. Das Verwaltungsgericht lehnte ihren Eilantrag ab, die gesamte mehrtägige Veranstaltung als Versammlung einzustufen. Die Landesdirektion Sachsen hat diesen Status nur noch dem abschließenden Umzug gewährt. Gegen das Urteil ist noch Beschwerde beim Oberverwaltungsgericht in Bautzen möglich. Die Thüringer Schlösserstiftung will in diesem Jahr ihre Parks und Gärten in den Mittelpunkt der Aufmerksamkeit rücken. Präsidentin Doris Fischer sagte am Abend beim offiziellen Saisonauftakt in Erfurt, diese grünen Sehnsuchtsorte seien sowohl Kulturschätze als auch Schatzkammern der Artenvielfalt. Ihre Pflege werde allerdings durch den Klimawandel immer aufwendiger. Die Fußballer von Lok Leipzig drohen erneut, den Aufstieg in die dritte Liga zu verpassen. Der Meister der Regionalliga Nordost verlor das Relegationshinspiel gegen Würzburg mit 0:1. Das Rückspiel findet am Montag in Bayern statt. Das waren die Nachrichten. Das Wetter in der Nacht meist klar, 10 bis 4 Grad. Morgen sonnig, Richtung Abend aus Norden dichte Wolken, aber meist noch trocken, 26 bis 30 Grad. Am Samstag gebietsweise Schauer und Gewitter, sonst auch Sonne, leicht sinkende Temperatur. Die Zeit, es ist 22.03 Uhr.
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1: Um 23 Uhr mit Katja Kindermann. Babyspielzeug, Kleider, Elektronik. Auf Temu können Kunden alles Mögliche günstig kaufen. Mit Risiken, wie Testkäufe zeigen. Jetzt greift die EU durch und verhängt eine Strafe in Höhe von 200 Millionen Euro gegen den chinesischen Online-Marktplatz. Aus der Nachrichtenredaktion Peter Eichenberg.
2: Der Grund für die Strafe? Illegale Produkte. Das Unternehmen habe die Risiken und Schäden für Verbraucher nicht ordnungsgemäß bewertet, teilte die Brüsseler Behörde mit. Bei Testkäufen im vergangenen Jahr seien viele Produkte durchgefallen. Temu kritisierte, die Entscheidung spiegle nicht den aktuellen Stand wider. Die chinesische Handelskammer bei der EU warnte, eine so wörtlich übermäßige Durchsetzung von Regeln könne zu höheren Importkosten und Inflationsdruck in Europa führen.
1: US-Finanzminister Bessent hat Berichte über eine vorläufige Vereinbarung zur Verlängerung der Waffenruhe mit dem Iran nicht bestätigt. Bessent betonte zugleich, Präsident Trump habe klargemacht, dass es kein Abkommen geben könne, solange Teheran nicht die Straße von Hormus wieder eröffne. Außerdem müsse der Iran sein hoch angereichertes Uran aufgeben und zusichern, niemals ein Atomwaffenprogramm zu betreiben. Aus US-Regierungskreisen hatte es zuvor geheißen, Teheran habe sich mit einer US-Delegation auf ein vorläufiges Abkommen verständigt. Außenminister Wadefuhl will für einen nicht ständigen Sitz Deutschlands im UN-Sicherheitsrat werben. Deutschland möchte im wichtigsten multilateralen Gremium für Frieden und Sicherheit einen aktiven Beitrag leisten, hieß es vor der Abreise des CDU-Politikers zu den Gesprächen in New York. Die Abstimmungen in der Generalversammlung der Vereinten Nationen finden am 3. Juni statt. Deutschland kandidiert in der Regionalgruppe Westeuropa und andere für den Zeitraum 2027-28. Ein Erfolg gilt keineswegs als sicher. Mitbewerber sind Österreich und Portugal. Der Tarifkonflikt für bundesweit 60.000 Beschäftigte bei der Deutschen Telekom ist beigelegt. Im Einzelnen sieht das Ergebnis laut Verdi und dem Konzern vor, dass das sogenannte zusätzliche Monatsentgelt ab August von 190 auf 340 Euro steigt. Ab Juli 2027 wachse diese Komponente nochmals auf 480 Euro an. Ab Juni 2028 werden zudem die Tabellenentgelte um 2,4% erhöht. Betriebsbedingte Kündigungen sind bis Ende 2028 ausgeschlossen. Laut der Gewerkschaft gibt es zudem erstmalig einen Mitgliederbonus. Das waren die Nachrichten. Das Wetter in Deutschland. In der Nacht trocken bei Tiefstwerten von 15 bis 4 Grad. Morgen im Südosten heiter, im Norden und Westen mehr Wolken, später gebietsweise Schauer, teils auch kräftige Gewitter. Höchstwerte 20 Grad auf den Nordseeinseln bis 33 Grad am Oberrhein. Am Samstag zeitweise Wolken, in der Mitte und im Süden gebietsweise kräftige Schauer. Die Temperaturen 18 bis 33 Grad. Es ist jetzt 23.03 Uhr.
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1: Um 0 Uhr mit Wolfgang Berger. Der Iran hat Berichte westlicher Medien über eine Annäherung mit den USA dementiert. Eine Einigung auf ein neues Abkommen gebe es nicht. Aus der Nachrichtenredaktion Klaus Reginek.
2: Die Klarstellung kam von der iranischen Nachrichtenagentur Tasnim. Die steht den Revolutionsgarden im Iran nahe. Demnach seien die Berichte westlicher Medien falsch, dass ein Abkommen bereits abgeschlossen sei. Das US-Nachrichtenportal Axios hatte unter Berufung auf US-Beamte berichtet, die Waffenruhe werde verlängert und es sollten Gespräche über das iranische Atomprogramm aufgenommen werden. Tatsächlich aber gehen die USA inzwischen weiter gegen den iranischen Ölhandel vor. US-Finanzminister Bessent kündigte neue Sanktionen gegen 8 Tankschiffe und 15 Unternehmen an.
1: Israel hat zum ersten Mal seit mehreren Wochen wieder die libanesische Hauptstadt Beirut angegriffen. Das israelische Militär bestätigte die Luftschläge. Aus Kairo Nina Amin.
3: Bilder zeigen die zerstörte Häuserfassade eines Wohngebäudes am Stadtrand im Süden von Beirut. Das israelische Militär spricht von einem gezielten Angriff. Das Ziel, ein Kommandeur der libanesischen Hisbollah-Miliz. Weitere Einzelheiten, auch über mögliche Opfer, nannte das Militär zunächst nicht. Einwohner der libanesischen Hauptstadt berichteten von Drohnen, die seit dem Morgen über weiten Teilen Beiruts zu hören sind. Seit Beginn der Waffenruhe Mitte April hat Israels Armee nur noch selten Ziele in Beirut angegriffen, laut israelischen Medienberichten auf Wunsch der US-Regierung.
1: In Winterthur in der Schweiz hat ein Angreifer mehrere Passanten mit einem Messer angegriffen. Laut Polizei wurden 3 Menschen verletzt, einer von ihnen schwer. Die Behörden vermuten einen terroristischen Hintergrund. Den Beamten zufolge handelt es sich bei dem Angreifer um einen 31-jährigen Schweizer mit türkischen Wurzeln. Er sei in der Vergangenheit wegen islamistischer Propaganda aufgefallen. Die EU-Kommission hat eine Strafe in Höhe von 200 Millionen Euro gegen den chinesischen Online-Marktplatz Temu verhängt. Der Grund: illegale Produkte. Das Unternehmen habe die Risiken und Schäden für Verbraucher nicht ordnungsgemäß bewertet, teilte die Brüsseler Behörde mit. Temu kritisierte, die Entscheidung beziehe sich auf die Risikoabwägung von 2024 und spiegele nicht den aktuellen Stand wider. Das waren die Nachrichten. Und hier noch das Wetter in Deutschland. Überall trocken bei Tiefstwerten von 15 bis 4 Grad. Tagsüber im Südosten heiter, im Norden und Westen mehr Wolken, später gebietsweise Schauer, teils auch kräftige Gewitter. Höchstwerte 20 Grad auf den Nordseeinseln bis 33 Grad am Oberrhein. Am Samstag zeitweise Wolken, in der Mitte und im Süden gebietsweise kräftige Schauer oder Gewitter, 18 bis 33 Grad. Am Sonntag im Nordosten häufiger trocken, ein paar Schauer und Gewitter bei 17 bis 29 Grad. Jetzt ist es 0:03 Uhr.
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1: Um 1 Uhr mit Wolfgang Berger. Der Iran hat Berichte westlicher Medien über eine Annäherung mit den USA dementiert. Eine Einigung auf ein neues Abkommen gebe es nicht. Aus der Nachrichtenredaktion Klaus Reginick.
2: Die Klarstellung kam von der iranischen Nachrichtenagentur Tasnim. Die steht den Revolutionsgarden im Iran nahe. Demnach seien die Berichte westlicher Medien falsch, dass ein Abkommen bereits abgeschlossen sei. Das US-Nachrichtenportal Axios hatte unter Berufung auf US-Beamte berichtet, die Waffenruhe werde verlängert und es sollten Gespräche über das iranische Atomprogramm aufgenommen werden. Tatsächlich aber gehen die USA inzwischen weiter gegen den iranischen Ölhandel vor. US-Finanzminister Bessent kündigte neue Sanktionen gegen 8 Tankschiffe und 15 Unternehmen an.
1: Israel hat die Zusammenarbeit mit UN-Generalsekretär Guterres aufgekündigt. Anlass sei die Entscheidung, Israel wegen Vorwürfen der sexualisierten Gewalt in Konfliktgebieten auf eine schwarze Liste zu setzen, schrieb der israelische UN-Botschafter Danon im Online-Dienst X. Deshalb werde Israel den Kontakt zum Büro des UN-Generalsekretärs bis zum Ablauf von dessen Amtszeit Ende des Jahres abbrechen. Die EU-Außenbeauftragte Kallas sieht die Europäische Union nicht als neutralen Vermittler im Ukraine-Krieg. Nach einem Treffen der EU-Außenminister in Zypern sagte sie, Neutralität sei unmöglich, denn die EU stehe an der Seite der Ukraine und verteidige zudem ihre eigenen Interessen. Mehrere EU-Staaten hatten gefordert, einen Chefunterhändler zu benennen, der Gespräche mit Russland führen könnte. Kallas lehnt das ab, ebenso die Bundesregierung. Im Prozess um einen geplanten Anschlag auf ein Taylor Swift-Konzert in Wien ist der Angeklagte zu 15 Jahren Gefängnis verurteilt worden. Das Konzert im August 2024 in Wien war kurzfristig abgesagt worden. Aus Wien Oliver Schosch.
3: Behram A. hatte diesen Anschlagsplan von Anfang an gestanden. Die Beweislage war erdrückend. Die Ermittler fanden Sprengstoffmaterialien, Bombenbauanleitungen und Chats mit IS-Mitgliedern. Behram A. wurde aber auch wegen Beihilfe an einem Mordversuch ein knappes halbes Jahr vor dem Taylor Swift-Konzert schuldig gesprochen. Diesen Tatvorwurf hatte er im Prozess bestritten. Es gab die Höchststrafe von 20 Jahren nur deshalb nicht, weil Behram A. ein Teilgeständnis abgelegt hatte und zuvor als unbescholten galt.
1: Das waren die Nachrichten. Das Wetter in Deutschland. Überall trocken bei Tiefstwerten von 15 bis 4 Grad. Tagsüber im Südosten heiter, im Norden und Westen mehr Wolken, später gebietsweise Schauer, teils auch kräftige Gewitter. Höchstwerte 20 Grad auf den Nordseeinseln bis 33 Grad am Oberrhein. Am Samstag zeitweise Wolken, in der Mitte und im Süden gebietsweise kräftige Schauer oder Gewitter, 18 bis 33 Grad. Am Sonntag im Nordosten häufiger trocken, ein paar Schauer und Gewitter bei 17 bis 29 Grad. Es ist 1.03 Uhr.
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1: Um 2 Uhr mit Wolfgang Berger. Der Iran hat Berichte westlicher Medien über eine Annäherung mit den USA dementiert. Eine Einigung auf ein neues Abkommen gäbe es nicht. Aus der Nachrichtenredaktion Klaus Reginek.
2: Die Klarstellung kam von der iranischen Nachrichtenagentur Tasnim. Die steht den Revolutionsgarden im Iran nahe. Demnach seien die Berichte westlicher Medien falsch, dass ein Abkommen bereits abgeschlossen sei. Das US-Nachrichtenportal Axios hatte unter Berufung auf US-Beamte berichtet, die Waffenruhe werde verlängert und es sollten Gespräche über das iranische Atomprogramm aufgenommen werden. Tatsächlich aber gehen die USA inzwischen weiter gegen den iranischen Ölhandel vor. US-Finanzminister Bessent kündigte neue Sanktionen gegen 8 Tankschiffe und 15 Unternehmen an.
1: Außenminister Wadephul will für einen nichtständigen Sitz Deutschlands im UN-Sicherheitsrat werben. Vor seiner Abreise nach New York hieß es, Deutschland wolle im wichtigsten multilateralen Gremium für Frieden und Sicherheit einen aktiven Beitrag leisten. Die Abstimmungen in der Generalversammlung der Vereinten Nationen finden am 3. Juni statt. In der Regionalgruppe Westeuropa und andere bewerben sich auch Österreich und Portugal. Im Prozess um einen geplanten Anschlag auf ein Taylor Swift-Konzert in Wien ist der Angeklagte zu 15 Jahren Haft verurteilt worden. Die Geschworenen sprachen den 21-Jährigen in allen Punkten für schuldig. Neben dem geplanten Anschlag ging es dabei auch um Beihilfe zu einem Mordversuch. Der Österreicher war nach einer Warnung von US-Geheimdiensten einen Tag vor dem geplanten Anschlag im August 2024 festgenommen worden. Babyspielzeug, Kleider, Elektronik. Auf Temu können Kunden alles Mögliche günstig kaufen. Mit Risiken, wie Testkäufe zeigen. Jetzt greift die EU durch und verhängte eine Strafe in Höhe von 200 Millionen Euro gegen den chinesischen Online-Marktplatz. Aus der Nachrichtenredaktion Peter Eichenberg.
3: Der Grund für die Strafe? Illegale Produkte. Das Unternehmen habe die Risiken und Schäden für Verbraucher nicht ordnungsgemäß bewertet, teilte die Brüsseler Behörde mit. Bei Testkäufen im vergangenen Jahr seien viele Produkte durchgefallen. Temu kritisierte, die Entscheidung spiegle nicht den aktuellen Stand wider. Die chinesische Handelskammer bei der EU warnte, eine so wörtlich übermäßige Durchsetzung von Regeln könne zu höheren Importkosten und Inflationsdruck in Europa führen.
1: Das waren die Nachrichten. Das Wetter in Deutschland. Überall trocken bei Tiefstwerten von 15 bis 4 Grad. Tagsüber im Südosten heiter, im Norden und Westen mehr Wolken. Später gebietsweise Schauer, teils auch kräftige Gewitter. Höchstwerte 20 Grad auf den Nordseeinseln bis 33 Grad am Oberrhein. Am Samstag zeitweise Wolken in der Mitte und im Süden, gebietsweise kräftige Schauer oder Gewitter 18 bis 33 Grad. Am Sonntag im Nordosten häufiger trocken, ein paar Schauer und Gewitter. Es ist 2.03 Uhr.
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